0: Eisen- und Wasserbauwerke sollen den Wasserabfluss verbessern. Zudem wurden 75.000 Levelblöcke verbaut und ein Fischwanderfluss integriert. Das waren die Nachrichten. Molly, wie wird das Wetter?
1: Genau, Stefan. Schauen wir mal aufs Wetter. Heute zieht es sich bei 17 Grad zu, nachts 16. Aus West weht Wind bis Stärke 4. Am Südhafen bleiben Wellen unter einem halben Meter handzahm. Morgen bleibt's bedeckt bei 17 Grad, nachts 15. Süd-Südwestwind bis 4 schiebt Wellen um einen Meter an. Übermorgen leichter Regen bei 17 Grad mit 28% Wahrscheinlichkeit. Die Ebbe dauert bis 22.57 Uhr, die Flut bis 4.36 Uhr. Die Sonne geht um 19.02 Uhr unter und kommt morgen um 7.33 Uhr.

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Die Geschichte Helgolands. Heute vier Männer in einem kleinen Boot. Am Nachmittag des 2. Oktober 1699 kenterte vor Helgoland ein kleines Wasserfahrzeug. Vier Männer waren an Bord. Einer von ihnen ertrank. Die Insel lag damals mitten an den Seewegen zu Elbe, Weser und Eider. Helgoländer verdienten ihr Geld mit Fischerei, Seefahrt und als Lotsen. Sie kannten die Gewässer um den Roten Felsen und führten Handelsschiffe durch gefährliche Fahrwasser. Nach dem Kentern blieben drei Männer zurück. Für den vierten endete die Fahrt im Wasser.

Manchmal weiß man um diese Zeit wirklich nicht mehr so genau, warum man eigentlich noch wach auf die dunkle Nordsee starrt. Ich bin Ralf und bevor wir uns jetzt zu tief in alten Gedanken verlieren, drehen wir den Rhythmus lieber wieder ein Stück nach oben. Für den perfekten Schwung durch die Nacht kommen hier Tom Petty and the Heartbreakers mit Mary Jane's Love.

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gleich 20 vor 3. Dieser melancholische Folkrock von Coldplay hallt in der dunklen Inselnacht ganz schön nach. Aber keine Sorge, wir rutschen hier um diese späte Stunde nicht komplett in Schwermut ab. Tyler Childers bringt uns mit traditionellem Country und einer Riesenportion Liebe direkt wieder auf andere Gedanken. Hier ist All Yourn.

Glas Wasser mitten in der Nacht rein nach Gehör einschenken kann? Man lauscht ganz angestrengt, schätzt den Pegel im Dunkeln und wischt am Ende doch das halbe Nachtschränkchen ab. Besser, wir überlassen das Durchhalten um diese Zeit den Profis aus den 70ern. Hier sind auf The Rock Radio Helgoland Ray Davis mit Rock'n'Roll Cowboy.

von euch versucht um diese späte Zeit der Samstagnacht eigentlich auch gerade, das Ladekabel im Dunkeln richtig herum ins Handy zu stecken. Man dreht diesen kleinen Stecker 5-mal um die eigene Achse und trifft trotzdem jedes Mal zielsicher daneben. Wer jetzt noch wach ist, braucht ohnehin erstmal eine kleine musikalische Reise. Hier ist Elton John mit

feinen, nostalgischen Töne aus Elton Johns Album The One wirken in dieser späten Samstagnacht auf der Insel ganz schön nach. Wenn hier draußen langsam alles ganz still wird, wandern die eigenen Gedanken ja doch von alleine ein Stück zurück. Ich bin Ralf. Für genau diese ruhige Stimmung kommen jetzt die Eagles mit The Last.

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1: Hallo, ich bin Stefan. In Schleswig-Holstein findet heute zum dritten Mal die lange Nacht der Demokratie statt. Volkshochschulen, Vereine und Bildungseinrichtungen laden landesweit zu 111 Veranstaltungen ein. Geplant sind unter anderem Diskussionen, Filme, Musik und Lesungen. In Bordesholm geht es auch um Risiken künstlicher Intelligenz für die Demokratie. In Kiel um Literatur und Landespolitik. In Brunsbüttel wird gemeinsam auf einer Kanalfähre gesungen. Erwartet werden rund 6000 Besucher. Die Angebote sind in der Regel kostenlos und ohne Anmeldung zugänglich. In Pinneberg hat der Finanzausschuss einer Beteiligung an einem gemeinsamen Gerichtsverfahren gegen die höhere Kreisumlage zugestimmt. Endgültig entscheidet kommende Woche die Ratsversammlung. Der Kreis erhöhte die Umlage für 2026 von 29,5 auf 31,5%. Die Kommunen bezweifeln, dass ihre Finanzlage ausreichend berücksichtigt wurde. Auch Quickborn, Wedel und Rellingen erwägen ein gemeinsames Vorgehen. Am Afsluitdijk in den Niederlanden ist die modernisierte Deichanlage zum Beginn der niederländischen Hochwassersaison offiziell eröffnet worden. Das Konsortium Level mit Van Oort, BAM Nederland und Rebel erneuerte nach Angaben von Van Oort 32,5 Kilometer des Deichs. Neue Pumpen, Schleusen und Wasserbauwerke sollen den Wasserabfluss verbessern. Zudem wurden 75.000 Levelblöcke verbaut und ein Fischwanderfluss integriert. Das waren die Nachrichten. Molly, wie wird das Wetter?
2: Genau, Stefan. Schauen wir mal aufs Wetter. Heute zieht es sich bei 17 Grad zu, nachts 16. Aus West weht Wind bis Stärke 4. Am Südhafen bleiben Wellen unter einem halben Meter handzahm. Morgen bleibt's bedeckt bei 17 Grad, nachts 15. Süd-Südwestwind bis 4 schiebt Wellen um einen Meter an. Übermorgen leichter Regen bei 17 Grad mit 28% Wahrscheinlichkeit. Die Ebbe dauert bis 22.57 Uhr, die Flut bis 4.36 Uhr. Die Sonne geht um 19.02 Uhr unter und kommt morgen um 7.33 Uhr.

Ich bin Ralf und ein kurzer Schritt vor die Tür in die milde Nachtluft reicht samstags meistens schon, um jeden Vorsatz fürs Schlafengehen über Bord zu werfen. Man redet sich schließlich jedes Mal ein, dass man nur ganz kurz Frische tanken will. Wir bleiben einfach noch ein bisschen wach. Hier sind aus dem Jahr 1988 die Traveling Wilburys mit End of

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20 vor 4. Hat eigentlich schon mal jemand versucht, mitten in der Nacht bei Dunkelheit geräuschlos eine Tüte Chips aufzureißen? Dieses Knistern klingt auf der stillen Insel plötzlich wie ein kleines Donnerwetter. Aber für die echten, einfachen Freuden dieser Samstagnacht braucht es zum Glück gar keine großen Knabbervorräte. Hier sind Cap Mo mit Life is Beautiful.

euch liegt am Wochenende eigentlich auch schlaflos da und genießt einfach diese herrliche Stille über der Insel. Man nimmt sich fest vor, einzuschlafen. Aber am Ende hört man doch viel lieber Musik und schaut dem Sonntag beim Aufwachen zu. Falls ihr auch noch wach seid, wünscht euch euren Lieblingssong einfach auf unserer Website. Für romantischen Schwung auf The Rock Radio Helgoland kommen jetzt Maroon 5 und

Gute 2 Jahre reifte dieser Song damals auf dem Debütalbum, bevor Maroon 5 ihn als Single herausgebracht haben. Manche Dinge brauchen eben einfach ihre eigene Zeit und gar keine Eile. Erst recht nicht an diesem entspannten Samstagabend hier auf der Insel. Für die absolute Gelassenheit schalten wir noch einen Gang runter. Hier ist Linda Ronstadt mit Colorado.

Ich bin Ralf und man nimmt sich an diesem Samstagabend ja eigentlich ganz fest vor, einfach entspannt auf der Couch zu bleiben. Und 2 Minuten später stolpert man im Dunkeln doch wieder los und rammt zielsicher die Schrankecke. Schmerz hält immerhin wach. Damit der nächste Weg unfallfrei gelingt, hier sind Hayseed Dixie mit Walk This Way.

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1: Hallo, ich bin Stefan. In Schleswig-Holstein findet heute zum dritten Mal die lange Nacht der Demokratie statt. Volkshochschulen, Vereine und Bildungseinrichtungen laden landesweit zu 111 Veranstaltungen ein. Geplant sind unter anderem Diskussionen, Filme, Musik und Lesungen. In Bordesholm geht es auch um Risiken künstlicher Intelligenz für die Demokratie. In Kiel um Literatur und Landespolitik. In Brunsbüttel wird gemeinsam auf einer Kanalfähre gesungen. Erwartet werden rund 6000 Besucher. Die Angebote sind in der Regel kostenlos und ohne Anmeldung zugänglich. In Pinneberg hat der Finanzausschuss einer Beteiligung an einem gemeinsamen Gerichtsverfahren gegen die höhere Kreisumlage zugestimmt. Endgültig entscheidet kommende Woche die Ratsversammlung. Der Kreis erhöhte die Umlage für 2026 von 29,5 auf 31,5%. Die Kommunen bezweifeln, dass ihre Finanzlage ausreichend berücksichtigt wurde. Auch Quickborn, Wedel und Rellingen erwägen ein gemeinsames Vorgehen. Am Afsluitdijk in den Niederlanden ist die modernisierte Deichanlage zum Beginn der niederländischen Hochwassersaison offiziell eröffnet worden. Das Konsortium Level mit Van Oort, BAM Nederland und Rebel erneuerte nach Angaben von Van Oort 32,5 Kilometer des Deichs. Neue Pumpen, Schleusen und Wasserbauwerke sollen den Wasserabfluss verbessern. Zudem wurden 75.000 Levelblöcke verbaut und ein Fischwanderfluss integriert. Das waren die Nachrichten. Molly, wie wird das Wetter?
2: Genau, Stefan. Schauen wir mal aufs Wetter. Heute zieht es sich bei 17 Grad zu, nachts 16. Aus West weht Wind bis Stärke 4. Am Südhafen bleiben Wellen unter einem halben Meter handzahm. Morgen bleibt's bedeckt bei 17 Grad, nachts 15. Süd-Südwestwind bis 4 schiebt Wellen um einen Meter an. Übermorgen leichter Regen bei 17 Grad mit 28% Wahrscheinlichkeit. Die Ebbe dauert bis 22.57 Uhr, die Flut bis 4.36 Uhr. Die Sonne geht um 19.02 Uhr unter und kommt morgen um 7.33 Uhr.

Badlands aus dem Jahr 1978 entfaltet in dieser ruhigen Samstagnacht eine ganz eigene Wucht. Man hört diese mitreißende Melodie und glaubt sofort wieder daran, dass die eigenen Träume gar nicht so weit weg sind. Für die passende Prise Zauber an diesem Wochenende kommen Queen mit A Kind of Magic.

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diese Zeit im Bett eigentlich auch gerade vergeblich, noch irgendwo eine kühle Stelle am Kopfkissen zu finden? Man dreht das Teil dreimal um und geholfen ist damit am Ende doch nichts. Es ist kurz vor 20 vor 5. Hier kommen für die ganz ruhigen Minuten dieser Samstagnacht Amy Mann mit Sam.

A Day in Rock History mit Tore Laufenberg. Am 3. Oktober 2014, heute vor 12 Jahren, wechselte ein Stück Beatles-Geschichte in den USA den Besitzer. Für $36.655. Es war keine gewöhnliche Ausgabe von Please Please Me, dem Debütalbum der Beatles von 1963. Das Vinyl befand sich in einem außergewöhnlich guten, nahezu neuwertigen Zustand. Und auf dem Cover standen die Unterschriften aller 4. John Lennon, Paul McCartney, George Harrison und Ringo Starr. Genau diese Kombination machte aus einer frühen LP ein historisches Dokument. Please Please Me entstand kurz vor der weltweiten Explosion der Beatlemania, in jener kurzen Phase, in der die Band noch nach Aufbruch klang, hungrig, direkt und mit einem Fuß bereits in der Zukunft. Ein Album, das ursprünglich als Musik gekauft wurde, war plötzlich auch ein Archivstück der Rockgeschichte. Bemerkenswert ist, wie beiläufig solche Schätze damals manchmal entstanden. Von einer anderen, vollständig signierten Ausgabe ist überliefert, dass sie 1963 bei einem Kartenspiel als Untersetzer für Getränke diente. Das war allerdings nicht das Exemplar dieser Auktion. Es zeigt nur, wie wenig man sich damals vorstellen konnte, dass diese 4 Unterschriften eines Tages ein kleines Vermögen wert sein würden. Auch bei den Preisen muss man genau hinschauen. Eine separate, ebenfalls signierte Ausgabe wurde im selben Jahr für $40.625 versteigert. Unterschiedliche Exemplare, unterschiedliche Provenienzen, aber dieselbe Erkenntnis. Die Beatles sind nicht nur Teil der Musikgeschichte, sondern längst auch ihrer materiellen Erinnerung. Und wenn ein Album von 1963 heute noch so lebendig wirkt, dann liegt das nicht zuletzt an diesem Gedanken. Man kann zurückblicken, ohne stehen zu bleiben. Genau dafür haben die Beatles später den passenden Titel geliefert: Get Back. Get Back.

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1: Hallo, ich bin Stefan. In Schleswig-Holstein findet heute zum dritten Mal die lange Nacht der Demokratie statt. Volkshochschulen, Vereine und Bildungseinrichtungen laden landesweit zu 111 Veranstaltungen ein. Geplant sind unter anderem Diskussionen, Filme, Musik und Lesungen. In Bordesholm geht es auch um Risiken künstlicher Intelligenz für die Demokratie. In Kiel um Literatur und Landespolitik. In Brunsbüttel wird gemeinsam auf einer Kanalfähre gesungen. Erwartet werden rund 6000 Besucher. Die Angebote sind in der Regel kostenlos und ohne Anmeldung zugänglich. In Pinneberg hat der Finanzausschuss einer Beteiligung an einem gemeinsamen Gerichtsverfahren gegen die höhere Kreisumlage zugestimmt. Endgültig entscheidet kommende Woche die Ratsversammlung. Der Kreis erhöhte die Umlage für 2026 von 29,5 auf 31,5%. Die Kommunen bezweifeln, dass ihre Finanzlage ausreichend berücksichtigt wurde. Auch Quickborn, Wedel und Rellingen erwägen ein gemeinsames Vorgehen. Am Afsluitdijk in den Niederlanden ist die modernisierte Deichanlage zum Beginn der niederländischen Hochwassersaison offiziell eröffnet worden. Das Konsortium Level mit Van Oort, BAM Nederland und Rebel erneuerte nach Angaben von Van Oort 32,5 Kilometer des Deichs. Neue Pumpen, Schleusen und Wasserbauwerke sollen den Wasserabfluss verbessern. Zudem wurden 75.000 Levelblöcke verbaut und ein Fischwanderfluss integriert. Das waren die Nachrichten. Molly, wie wird das Wetter?
2: Genau, Stefan. Schauen wir mal aufs Wetter. Heute zieht es sich bei 17 Grad zu, nachts 16. Aus West weht Wind bis Stärke 4. Am Südhafen bleiben Wellen unter einem halben Meter handzahm. Morgen bleibt's bedeckt bei 17 Grad, nachts 15. Süd-Südwestwind bis 4 schiebt Wellen um einen Meter an. Übermorgen leichter Regen bei 17 Grad mit 28% Wahrscheinlichkeit. Die Ebbe dauert bis 22.57 Uhr, die Flut bis 4.36 Uhr. Die Sonne geht um 19.02 Uhr unter und kommt morgen um 7.33 Uhr.

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Die Geschichte Helgolands. Heute vier Männer in einem kleinen Boot. Am Nachmittag des 2. Oktober 1699 kenterte vor Helgoland ein kleines Wasserfahrzeug. Vier Männer waren an Bord, einer von ihnen ertrank. Die Insel lag damals mitten an den Seewegen zu Elbe, Weser und Eider. Helgoländer verdienten ihr Geld mit Fischerei, Seefahrt und als Lotsen. Sie kannten die Gewässer um den Roten Felsen und führten Handelsschiffe durch gefährliche Fahrwasser. Nach dem Kentern blieben drei Männer zurück. Für den vierten endete die Fahrt im Wasser.

Williams' Runaway Train von 1992 jetzt dringend ein Gegenmittel braucht, kann beruhigt durchatmen. Ich bin Ralf und wir tauschen die schwere Melancholie an diesem Samstagmorgen einfach gegen die ganz große Romantik. Hier ist Alison Krauss mit That Kind of Love auf The Rock Radio Helgoland.

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Völlig ohne Wecker, am Samstagmorgen, plötzlich hellwach im Bett zu liegen, grenzt doch schon an echte Schikane. Unter der Woche kommt man kaum aus den Federn, aber heute scharrt der Kopf scheinbar schon mit den Hufen. Machen wir das Beste draus und starten diesen Samstag einfach mit unverschämt guter Laune. Hier ist Bill Withers mit

Samstagmorgen eigentlich auch erstmal minutenlang wie angewurzelt am Fenster und starrt einfach stumm ins Leere? Der Kopf ist zwar schon wach, aber der Körper streikt noch völlig im Ruhezustand. Wer bei diesem Anblick spontan das Weite suchen will, hier sind Bon Jovi mit Runaway.

lautlos auf Zehenspitzen durch den Flur zu schleichen, trifft die Ferse garantiert die eine knarzende Dielenplanke. Man will niemanden wecken und plötzlich knarrt das Holz schrecklich laut durch das ganze Haus. Immerhin schärft der Schreck sofort den Blick. Hier sind Andy Grammer mit

Kurz nach 5:45 an diesem Samstag. Wer im Dunkeln die Kühlschranktür aufmacht, wird von diesem kleinen Licht da drin sofort gnadenlos geblendet. Man wollte doch eigentlich nur unauffällig einen Schluck Wasser greifen und steht plötzlich mitten im Scheinwerferlicht. Ich bin Ralf und wir starten trotzdem ganz entspannt auf The Rock Radio Helgoland. Hier sind aus dem Jahr 1986 die

Samstagmorgen. Wer um diese Zeit am Wochenende schon auf den Beinen ist, stellt sich vermutlich genau dieselbe Frage. Liegen bleiben oder endlich aufstehen? Während es draußen noch dunkel ist, fällt die Entscheidung sowieso am schwersten. Aber manchmal hilft einfach ein leiser Wechsel im Tonfall. Hier sind für die nachdenklichen Momente Sunny Sweeney mit Staying's Worse Than Leaving.

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1: Hallo, ich bin Stefan. In Schleswig-Holstein findet heute zum dritten Mal die lange Nacht der Demokratie statt. Volkshochschulen, Vereine und Bildungseinrichtungen laden landesweit zu 111 Veranstaltungen ein. Geplant sind unter anderem Diskussionen, Filme, Musik und Lesungen. In Bordesholm geht es auch um Risiken künstlicher Intelligenz für die Demokratie. In Kiel um Literatur und Landespolitik. In Brunsbüttel wird gemeinsam auf einer Kanalfähre gesungen. Erwartet werden rund 6000 Besucher. Die Angebote sind in der Regel kostenlos und ohne Anmeldung zugänglich. In Pinneberg hat der Finanzausschuss einer Beteiligung an einem gemeinsamen Gerichtsverfahren gegen die höhere Kreisumlage zugestimmt. Endgültig entscheidet kommende Woche die Ratsversammlung. Der Kreis erhöhte die Umlage für 2026 von 29,5 auf 31,5%. Die Kommunen bezweifeln, dass ihre Finanzlage ausreichend berücksichtigt wurde. Auch Quickborn, Wedel und Rellingen erwägen ein gemeinsames Vorgehen. Am Afsluitdijk in den Niederlanden ist die modernisierte Deichanlage zum Beginn der niederländischen Hochwassersaison offiziell eröffnet worden. Das Konsortium Level mit Van Oort, BAM Nederland und Rebel erneuerte nach Angaben von Van Oort 32,5 Kilometer des Deichs. Neue Pumpen, Schleusen und Wasserbauwerke sollen den Wasserabfluss verbessern. Zudem wurden 75.000 Levelblöcke verbaut und ein Fischwanderfluss integriert. Das waren die Nachrichten. Molly, wie wird das Wetter?
2: Genau, Stefan. Schauen wir mal aufs Wetter. Heute zieht es sich bei 17 Grad zu, nachts 16. Aus West weht Wind bis Stärke 4. Am Südhafen bleiben Wellen unter einem halben Meter handzahm. Morgen bleibt's bedeckt bei 17 Grad, nachts 15. Süd-Südwestwind bis 4 schiebt Wellen um einen Meter an. Übermorgen leichter Regen bei 17 Grad mit 28% Wahrscheinlichkeit. Die Ebbe dauert bis 22.57 Uhr, die Flut bis 4.36 Uhr. Die Sonne geht um 19.02 Uhr unter und kommt morgen um 7.33 Uhr.

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Die Geschichte Helgolands. Heute Geschütze auf dem Weg zur Eider. Zwei bewaffnete Yachten begleiteten im Mai 1700 einen großen Transport aus Glückstadt. Insgesamt 34 große und kleine Fahrzeuge brachten schwere Artillerie von der Elbe zur Eier, vermutlich zur Eider. Zu dieser Artillerie gehörten große Geschütze, ihre Lafetten und Munition. Die Last verteilte sich auf viele Schiffe. Flache Pramen transportierten schwere Güter wie Kanonen und Gerät, während die Yachten den Verband sichern konnten. Für Helgoland lag diese Fahrt in vertrautem Arbeitsgebiet. Die Inselbewohner kannten die Fahrwasser vor Elbe, Weser und Eider als Fischer, Seeleute und Lotsen. Vor der Küste zog ein langer Verband mit Geschützen und Versorgung über die Nordsee.

dabei so viel tiefer Romantik von Ed Sheeran kalte Füße bekommt, braucht sich am Samstagmorgen gar nicht zu schämen. Manchmal ist man für die ganz großen Gefühle einfach noch nicht wach genug. Mir geht das vor dem ersten frischen Wind draußen ganz genauso. Hier kommt der legendäre Synthesizer-Sound von 1984. Daryl Hall und John Oates mit Out of Touch.

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versucht, im Dämmerlicht zwei gleiche Socken aus der Schublade zu fischen, greift garantiert daneben. Man zieht sie heraus und stellt fest, dass Blau und Schwarz eben doch nicht zusammenpassen. Wir nehmen die ersten Schritte heute trotzdem ganz entspannt. Schreibt mir eure Musikwünsche gerne über die Website. Ich bin Ralf und hier ist Corinne Bailey Ray mit Put Your Records On.

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Kurz nach 7:45 an diesem Samstag. John Lennons Whatever Gets You Through the Night stürmte 1974 bis an die Spitze der US-Charts. Manch einer braucht für die ersten Schritte ins Wochenende eben genau so einen kräftigen Nummer-1-Hit. Für alle, die sich lieber ganz entspannt ihr ganz persönliches Ziel stecken. Hier ist Shane Ward mit That's My Goal auf The Rock Radio Helgoland.

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bisschen Fernweh am Samstagmorgen schadet ja nie. Ich bin Ralf und falls euch dieser Ausflug ins Abenteuer gerade noch etwas zu friedlich war, schalten wir jetzt einen Gang höher. Manche klären ihre Beziehungsfragen schließlich deutlich schwungvoller. Hier sind Florence and the Machine mit Kiss with a Fist.

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1: Heute von 10 bis 16 Uhr kannst du beim Museum Helgoland an der Kurpromenade mit Künstlerinnen und Künstlern in der Natur malen. Deine Malutensilien bringst du selbst mit. Ebenfalls um 10 Uhr starten an der Landungsbrücke Fahrten im Börteboot rund um die Insel, nah vorbei an der Langen Anna und dem Lummenfelsen. Weitere Abfahrten gibt es um 14 Uhr, 15.15 Uhr und 16.15 Uhr. Eine Inselrundfahrt mit Führung legt ab 10.30 Uhr am Anleger Nordosthafen ab, gefolgt von Abfahrten um 11.45 Uhr, 13.30 Uhr und 14.45 Uhr. Heute Abend um 20 Uhr erwartet dich in der Nordseehalle an der Kurpromenade ein Programm mit Seemannsliedern der Halunna Songers, maritimen Liedern von Noctiluca und einer Vorstellung der Helgoländer Trachten. Der Einlass beginnt um 19.30 Uhr und der Eintritt ist frei.

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1: Am 3. Oktober 2014, heute vor 12 Jahren, wechselte ein Stück Beatles-Geschichte in den USA den Besitzer. Für $36.655. Es war keine gewöhnliche Ausgabe von Please Please Me, dem Debütalbum der Beatles von 1963. Das Vinyl befand sich in einem außergewöhnlich guten, nahezu neuwertigen Zustand. Und auf dem Cover standen die Unterschriften aller vier: John Lennon, Paul McCartney, George Harrison und Ringo Starr. Genau diese Kombination machte aus einer frühen LP ein historisches Dokument. Please Please Me entstand kurz vor der weltweiten Explosion der Beatlemania, in jener kurzen Phase, in der die Band noch nach Aufbruch klang, hungrig, direkt und mit einem Fuß bereits in der Zukunft. Ein Album, das ursprünglich als Musik gekauft wurde, war plötzlich auch ein Archivstück der Rockgeschichte. Bemerkenswert ist, wie beiläufig solche Schätze damals manchmal entstanden. Von einer anderen, vollständig signierten Ausgabe ist überliefert, dass sie 1963 bei einem Kartenspiel als Untersetzer für Getränke diente. Das war allerdings nicht das Exemplar dieser Auktion. Es zeigt nur, wie wenig man sich damals vorstellen konnte, dass diese vier Unterschriften eines Tages ein kleines Vermögen wert sein würden. Auch bei den Preisen muss man genau hinschauen. Eine separate, ebenfalls signierte Ausgabe wurde im selben Jahr für $40.625 versteigert. Unterschiedliche Exemplare, unterschiedliche Provenienzen, aber dieselbe Erkenntnis. Die Beatles sind nicht nur Teil der Musikgeschichte, sondern längst auch ihrer materiellen Erinnerung. Und wenn ein Album von 1963 heute noch so lebendig wirkt, dann liegt das nicht zuletzt an diesem Gedanken. Man kann zurückblicken, ohne stehen zu bleiben. Genau dafür haben die Beatles später den passenden Titel geliefert: Get Back.

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1: Mit mir, Elias. Hallo. In Kiel ist die Christian-Albrechts-Universität erneut mit ihrer Bewerbung um den Status als Exzellenzuniversität gescheitert. Damit erhält sie keine zusätzlichen Fördermittel von jährlich bis zu 15 Millionen Euro. Vizepräsident Eckhard Quandt sprach von einer Enttäuschung und starker Konkurrenz. Die Universität will dennoch an ihrem Konzept für interdisziplinäre Forschung im Ostseeraum festhalten. Eine Begründung des Wissenschaftsrats liegt bislang nicht vor. Die bestehenden Exzellenzcluster in Medizin und Archäologie bleiben erhalten. In Hamburg ist der Aktenstau bei der Staatsanwaltschaft auf mehr als 100.000 offene Verfahren angewachsen. Laut einer Senatsantwort auf eine AfD-Anfrage stieg die Zahl unerledigter Ermittlungsverfahren binnen eines Jahres um 20,5% auf rund 84.000 Ende August. Hinzu kommen etwa 17.000 noch nicht erfasste neue Verfahren. Als einen Grund nennt der Senat den aufwendigen Umstieg auf die elektronische Akte. Zugleich wurden 12 neue Stellen besetzt. Vereinigtes Königreich Maritime Trade Operations berichteten, dass ein Tanker am Freitag um 11.22 Uhr UTC während der Durchfahrt durch die Straße von Hormus von einem unbekannten Projektil getroffen wurde. Der Aufprall verursachte einen Stromausfall und einen kleinen Brand, der gelöscht werden konnte, sodass das Schiff seine Fahrt ohne Verletzte oder Umweltschäden fortsetzen konnte. Dieser Vorfall folgt auf einen ähnlichen Angriff am Donnerstag sowie auf 4 weitere Angriffe am Sonntag und Montag, die erst durch eine verspätete Berichterstattung bekannt wurden. Einer der Vorfälle am Sonntag wurde als verdächtige Aktivität eingestuft. Die Behörden haben die beteiligten Schiffe oder die für die Projektile verantwortlichen Parteien bisher nicht identifiziert. Die Gesamtzahl der seit dem 28. September betroffenen Schiffe ist damit auf mindestens 6 gestiegen. Und jetzt zum Wetter. Molly.
2: Genau, Elias. Schauen wir mal aufs Wetter. Bei 16 Grad ist es jetzt meist klar, später wolkiger. Heute wird's bedeckt mit 16 bis 17 Grad und 25% Regenchance. Dazu Süd-Südwest Stärke 4 und kaum ein halber Meter Welle. Morgen bedeckt, 15 bis 16 Grad, West-Nordwest Stärke 3, Wellen um einen halben Meter. Bedeckt, 16 bis 17 Grad, West-Südwest Stärke 5. Ebbe bis 11.27 Uhr, Flut bis 17.13 Uhr. Sonnenuntergang 18.59 Uhr, Sonnenaufgang um 7.35 Uhr.
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3: Guten Morgen an diesem Samstag. Ich bin Nina und begrüße euch zu Aktuelles aus aller Welt. Ich wünsche euch einen entspannten Vormittag und ein bisschen Zeit für das, was euch heute wichtig ist. Kurz nach 8, Bryan Adams mit Somebody.

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Die Geschichte Helgolands. Heute Geschütze auf dem Weg zur Eider. Zwei bewaffnete Yachten begleiteten im Mai 1700 einen großen Transport aus Glückstadt. Insgesamt 34 große und kleine Fahrzeuge brachten schwere Artillerie von der Elbe zur Eier, vermutlich zur Eider. Zu dieser Artillerie gehörten große Geschütze, ihre Lafetten und Munition. Die Last verteilte sich auf viele Schiffe. Flache Pramen transportierten schwere Güter wie Kanonen und Gerät, während die Yachten den Verband sichern konnten. Für Helgoland lag diese Fahrt in vertrautem Arbeitsgebiet. Die Inselbewohner kannten die Fahrwasser vor Elbe, Weser und Eider als Fischer, Seeleute und Lotsen. Vor der Küste zog ein langer Verband mit Geschützen und Versorgung über die Nordsee.

0: Am 3. Oktober feiert Deutschland 36 Jahre deutsche Einheit. Die DDR trat der Bundesrepublik bei, die Teilung endete und Berlin wurde wieder Hauptstadt des Vereinten Landes.
1: War die Einheit damit schon am Mauerfall vollendet?
0: Nicht ganz.
1: Die Mauer war schon gefallen, aber die Einigung zwischen Ost und West dauerte noch knapp ein Jahr. Die deutsche Teilung hatte 41 Jahre gedauert. Ein Bild vom Jubel an der Mauer wirkt deshalb unmittelbarer als die Verträge dahinter. Eine ganze Generation kennt die geteilte Vergangenheit ohne eigene Erinnerungen.
0: Ja, ja.
1: Spuren zwischen Ost und West bleiben dennoch.
0: Mit der Einheit endeten auch die verbliebenen Vorbehaltsrechte der Siegermächte. Jetzt Luis Capaldi mit How I'm Feeling Now.

0: Susmita Tamang ist 19 Jahre alt und hat in Nepal durch eine Katastrophe ihr Zuhause, ihren Job und ihre Lebensgrundlage verloren. Ihr Vater und ihre Großeltern werden noch vermisst.
1: Wo lebt sie jetzt?
0: 2 Autostunden von Kathmandu entfernt, in einer Notunterkunft mit ihrer Mutter.
1: Das klingt nach einem Schutzraum.
0: Nicht wirklich. In den Zelten liegen Matratzen dicht an dicht. Es gibt zu wenig Licht, Wasser, sanitäre Einrichtungen und Privatsphäre. Ja. Für junge Frauen steigt dadurch das Risiko von Gewalt, Missbrauch, Ausbeutung und Menschenhandel.
1: Ein Ort, der Schutz geben soll, wird für Susmita und andere Frauen selbst zur Unsicherheit.
0: Die Polizei kontrolliert deshalb verdächtige Fahrzeuge, besonders mit Blick auf Mädchen. Gleichzeitig gibt es weiter Hochwasser und Erdrutsche. Susmita übernimmt inzwischen Küchenschichten im Lager.
1: Genau.
0: Weiter geht es mit Dexys Midnight Runners und Come On Eileen.

0: kurz nach 9:30. Taylor Swift führt uns mit Betty zurück in dieses Teenager-Chaos, wenn man jemanden um Vergebung bitten muss.
1: Als ob irgendjemand mit 17 gewusst hätte, wie eine richtige Entschuldigung
0: geht. Ich wusste
1: das. Garantiert nicht.
0: Doch, absolut. Ich habe damals einen 3-seitigen Brief geschrieben und an den Fahrradlenker geklemmt, um eine dumme Bemerkung wieder gut zu machen.
1: Und hat es geholfen?
0: Das Fahrrad habe ich nie wieder gesehen. Wir schalten einen Gang ruhiger auf The Rock Radio Helgoland. Hier ist Adele mit Love.

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1: Mit mir, Elias. Hallo. In Kiel ist die Christian-Albrechts-Universität erneut mit ihrer Bewerbung um den Status als Exzellenzuniversität gescheitert. Damit erhält sie keine zusätzlichen Fördermittel von jährlich bis zu 15 Millionen Euro. Vizepräsident Eckhard Quandt sprach von einer Enttäuschung und starker Konkurrenz. Die Universität will dennoch an ihrem Konzept für interdisziplinäre Forschung im Ostseeraum festhalten. Eine Begründung des Wissenschaftsrats liegt bislang nicht vor. Die bestehenden Exzellenzcluster in Medizin und Archäologie bleiben erhalten. In Hamburg ist der Aktenstau bei der Staatsanwaltschaft auf mehr als 100.000 offene Verfahren angewachsen. Laut einer Senatsantwort auf eine AfD-Anfrage stieg die Zahl unerledigter Ermittlungsverfahren binnen eines Jahres um 20,5% auf rund 84.000 Ende August. Hinzu kommen etwa 17.000 noch nicht erfasste neue Verfahren. Als einen Grund nennt der Senat den aufwendigen Umstieg auf die elektronische Akte. Zugleich wurden 12 neue Stellen besetzt. Vereinigtes Königreich Maritime Trade Operations berichteten, dass ein Tanker am Freitag um 11.22 Uhr UTC während der Durchfahrt durch die Straße von Hormus von einem unbekannten Projektil getroffen wurde. Der Aufprall verursachte einen Stromausfall und einen kleinen Brand, der gelöscht werden konnte, sodass das Schiff seine Fahrt ohne Verletzte oder Umweltschäden fortsetzen konnte. Dieser Vorfall folgt auf einen ähnlichen Angriff am Donnerstag sowie auf 4 weitere Angriffe am Sonntag und Montag, die erst durch eine verspätete Berichterstattung bekannt wurden. Einer der Vorfälle am Sonntag wurde als verdächtige Aktivität eingestuft. Die Behörden haben die beteiligten Schiffe oder die für die Projektile verantwortlichen Parteien bisher nicht identifiziert. Die Gesamtzahl der seit dem 28. September betroffenen Schiffe ist damit auf mindestens 6 gestiegen. Und jetzt zum Wetter. Molly.
2: Genau, Elias. Schauen wir mal aufs Wetter. Bei 16 Grad ist es jetzt meist klar, später wolkiger. Heute wird's bedeckt mit 16 bis 17 Grad und 25% Regenchance. Dazu Süd-Südwest Stärke 4 und kaum ein halber Meter Welle. Morgen bedeckt, 15 bis 16 Grad, West-Nordwest Stärke 3, Wellen um einen halben Meter. Bedeckt, 16 bis 17 Grad, West-Südwest Stärke 5. Ebbe bis 11.27 Uhr, Flut bis 17.13 Uhr. Sonnenuntergang 18.59 Uhr, Sonnenaufgang um 7.35 Uhr. 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
3: Moin, bei Norden ist oben. Ich bin Thorsten und freue mich auf diesen Samstag mit euch. Euren Musikwunsch könnt ihr jetzt über die Musikwunschseite auf unserer Website schicken. Für den ersten Titel ist es kurz nach 9. Wiz Khalifa featuring Charlie Puth mit See You Again. 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

0: Die CDU-Fraktion will einen gemeindeeigenen Bauhof in die Gemeindevertretung Helgoland bringen. Der Antrag steht am 30. September unter Tagesordnungspunkt 10 auf der Sitzung.
1: Und die Fläche nordwestlich der Versorgungsbetriebe. Ist der Bauhof dort schon geplant?
0: Nicht ganz.
1: Der Vorentwurf für den Bebauungsplan, also die geplante Ordnung für dieses Gebiet, sichert dort zwar die kommunale Lagerfläche, das klingt aber eher nach Platz mit Aktenordner als nach eigenem Bauhof mit Werkstatt.
0: Dort liegen seit Jahren Baumaterialien und Grünschnitt. Ein organisatorisch eigenständiger Bauhof mit eigenem Personal und eigenen Werkstätten entsteht dadurch nicht.
1: Und die Begründung?
0: Die ist im Ratsinformationssystem bisher nicht veröffentlicht und dürfte erst in der Sitzung sichtbar werden. Der Antrag steht außerdem unter Vorbehalt der Beschlussempfehlungen der Ausschüsse. Jetzt Lorena McKennitt mit The Holly and

0: Und hier kommt Rocky.
1: Moin, Mädels.
0: Der Basstölpel Ernst August.
2: Ich bin kein Mädel.
0: Die Trottellumme Helga.
3: Ja, ich bin ein Radis.
0: Und der Fischbrötchenträger Finn.
4: Boah. Lecker.
0: Zusammen sind sie Helgolands schrägste Vögel.
1: Psst, kommt mal her. Kommt mal her, ich muss euch was erzählen.
2: Oh, Rocky, was denn jetzt schon wieder?
1: Psst, nicht so laut. Das ist streng geheim.
3: Oh, wie spannend. Was ist denn streng geheim, Rocky?
1: Egal, nicht so laut.
2: Oh, Rocky, jetzt mach's nicht so spannend. Was ist los?
1: Wir sind umzingelt von Möwen, die von der Regierung gesteuert werden.
3: Echt? Warum?
2: Gott, ich glaube, ich muss meinen Aluhut rausholen.
1: Jetzt mach dich darüber nicht so lustig, Ernst August. Hier sind ganz viele Möwen, aus denen kommt, das sieht so aus, als sei das ganz normales Möwen. Aber das ist was ganz, ganz anderes.
2: Oh, was denn?
3: Echt? Wie spannend. Was ist das denn, Rocky?
1: Nicht so laut, ihr beiden. Das sind Möw-Trails.
3: Möw-Trails?
1: Ja, damit sollen unsere Gedanken gesteuert werden.
2: Ja, das wäre bei dir doch eine tolle Idee, wenn man die mal ein bisschen steuern würde.
3: Aber wie geht denn das, Rocky?
1: Ja, das sind Möwen, die sehen aus wie ganz normale Möwen. Aber das, was da hinten rauskommt bei denen, das atmen wir ein. Und dann kann man unsere Gedanken steuern.
2: Ach, Hilfe, Rocky.
3: Steuerst du den Finn, Rocky?
2: Oh, schau mal, es scheint zu klappen.
1: Ja, oh ja, super.
5: Lecker.
6: Hey, du Scheißmöwe, bring mir sofort mein Fischbrötchen wieder.
2: Wie hast du jetzt Finn gesteuert, dass er ausgerechnet jetzt mit seinem Fischbrötchen kam?
1: Ach nein, das funktioniert ganz anders.
2: Dann zeig doch mal, Rocky, wie das funktioniert.
1: Na gut, seht ihr da vorne die ganzen Möwen? Da sind ganz viele
2: sehr
1: dabei.
2: Interessant.
1: Das sind, hey, das ist mein Fischbrötchen.
3: August, du kannst aber toll steuern.
2: Ja, mit meinem Aluhut bin ich ja auch immun gegen Möwen.
1: Sag dir doch dein eigenes Fischbrötchen, ihr Deppen. Oh Mann, ihr werdet doch alle
0: Demnächst mehr von
3: Helgolands schreckste Vögel.
1: Tschüss, Küken.
2: Fresse, Rocky.

0: Wer an diesem Samstagmorgen gemütlich beim Frühstück sitzt und dem frischen Wind draußen zuhört, hat im Grunde alles richtig gemacht. Ich bin Sascha.
1: Im Grunde? Du meinst, solange man gar nicht erst auf die Idee kommt, heute noch einen Fuß vor die Tür zu setzen?
0: Ein kleiner Spaziergang oben an den Klippen hat schließlich noch niemandem geschadet.
1: Quatsch!
0: Doch, das lüftet den Kopf.
1: Sag das lieber meinen eingefrorenen Ohren.
0: Weichei. Weiter geht es jetzt mit John Mayer und Slow Dancing in a Burning Room. 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

0: Kurz vor 10. Chris Christopherson hat diesen melancholischen Katzenjammer am Sonntagmorgen geschrieben, aber Johnny Cash hat ihn 1977 erst richtig berühmt gemacht.
1: 1977?
0: Ach, 1970, mein Fehler.
1: Zahlen waren noch nie deine Stärke. Aber wer am Samstag schon trübsinnig an den Sonntag denkt, hat das Wochenende nicht verstanden. Ich bin Thorsten, ich lebe in Jetzt.
0: Wundervoll für dich. Jetzt gibt es echten Bluesrock auf The Rock Radio Helgoland mit Bonnie Raitt und Right Down the Line.

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1: Elias am Mikrofon.
2: Hallo.
1: In Hannover haben sich 94 Menschen zu einem Offline-Treffen in der Eilenriede versammelt. Die von dem Ehepaar Zeder und Jonathan Mamanski gegründete Initiative Offline People will Menschen ohne soziale Medien bei gemeinsamen Unternehmungen zusammenbringen. Seit August fanden 5 Treffen statt, darunter Spaziergänge und Stadttouren. Neue Termine werden über Instagram bekannt gegeben. Die Initiative reagiert nach eigenen Angaben auf lange Bildschirmzeiten und seltener werdende persönliche Begegnungen. In Kiel ist die Christian-Albrechts-Universität erneut mit ihrer Bewerbung um den Status als Exzellenzuniversität gescheitert. Damit erhält sie keine zusätzlichen Fördermittel von jährlich bis zu 15 Millionen Euro. Vizepräsident Eckhard Quandt sprach von einer Enttäuschung und starker Konkurrenz. Die Universität will dennoch an ihrem Konzept für interdisziplinäre Forschung im Ostseeraum festhalten. Eine Begründung des Wissenschaftsrats liegt bislang nicht vor. Die bestehenden Exzellenzcluster in Medizin und Archäologie bleiben erhalten. Vereinigtes Königreich Maritime Trade Operations berichteten, dass ein Tanker am Freitag um 11.22 Uhr UTC während der Durchfahrt durch die Straße von Hormus von einem unbekannten Projektil getroffen wurde. Der Aufprall verursachte einen Stromausfall und einen kleinen Brand, der gelöscht werden konnte, sodass das Schiff seine Fahrt ohne Verletzte oder Umweltschäden fortsetzen konnte. Dieser Vorfall folgt auf einen ähnlichen Angriff am Donnerstag sowie auf 4 weitere Angriffe am Sonntag und Montag, die erst durch eine verspätete Berichterstattung bekannt wurden. Einer der Vorfälle am Sonntag wurde als verdächtige Aktivität eingestuft. Die Behörden haben die beteiligten Schiffe oder die für die Projektile verantwortlichen Parteien bisher nicht identifiziert. Die Gesamtzahl der seit dem 28. September betroffenen Schiffe ist damit auf mindestens 6 gestiegen. Das waren die Nachrichten. Jetzt das Wetter mit Moni.
3: Danke, Elias. Nach klarem Start ziehen Wolken auf. Heute bleibt es bedeckt bei 16 bis 17 Grad und Regenchance. Der Süd-Südwestwind weht Stärke 4, vor Südhafenwellen unter einem halben Meter. Morgen bedeckt, 15 bis 16 Grad, West-Nordwestwind Stärke 4, Wellen um einen halben Meter. Übermorgen grau, aber nicht griesgrämig, bei 17 Grad und Windstärke 5 aus West-Südwest. Ebbe bis 11.27 Uhr, Flut bis 17.13 Uhr. Sonne geht um 18.59 Uhr unter und um 7.35 Uhr auf.
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4: Moin an diesem Samstag bei Segenews. Ich bin Nina und wünsche euch einen guten Vormittag. Eure Musikwünsche könnt ihr jetzt über die Wunschseite auf unserer Website schicken. Kurz nach 10, jetzt New Order mit Restless. In

Und jetzt wird's musikalisch und ganz entspannt fürs Wochenende. Anke aus Frankfurt schickt liebe Grüße und wünscht allen ein großartiges Wochenende. Genau das Richtige für diesen windigen Samstag. Hier kommt Karat mit Schwanenkönig. 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

größte Segelbootmesse der USA bekommt in Annapolis in diesem Herbst ein neues Layout. Grund ist die Erneuerung des historischen City Dock, also des alten Hafens. Sie kostet 100 Millionen Dollar. Für Besucher ist das fast wie ein Messeplan als Schatzkarte. Wer Zelt A oder B sucht, muss umdenken. Die Messe zieht sich über Dock Street, Compromise Street und den Verkehrskreisel. Zelt C wird größer. Aussteller und Ausstellungsfläche bleiben erhalten. Außerdem gibt es 4 Barbereiche und 2 neue Restaurants. 4 Barbereiche sind eingeplant. Scorpions, Big City Nights.

ist am 25. Juni in Aasiaat auf Grönland zu einer alleinigen Umrundung des Arktischen Ozeans aufgebrochen. Seine Route führt über die russische Küste, die Nordost- und die Nordwestpassage, rund 3500 Seemeilen. Bemerkenswert, für ihn war nicht das Eis am schlimmsten, sondern die schlaflosen Nächte vor dem Start in Annapolis, mit technischen Problemen im Kopf. Sein Zielhafen ist wieder Aasiaat, dort will er im November ankommen. Der Ausgang bleibt offen. Sorgen um Thomas von den Toten Hosen.

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1: Wenn du heute von 16.30 Uhr bis 19 Uhr an einem Whisky-Tasting mit 6 verschiedenen Whiskys teilnehmen möchtest, geht das in Heiners Duty-Free-Shop in der Kirchstraße 342 im Oberland beim Maulbeerbaum. Die Teilnahme kostet 30 Euro pro Person inklusive Wasser und Schokolade. Ab 17 Uhr gibt es auf der öffentlichen Buhlanlage im Kurpark im Nordostland zwischen Museum und Schwimmbad ein offenes Buhlspielen. Die Kugeln und Accessoires werden dort kostenfrei bereitgestellt. Am Abend erwartet dich in der Nordseehalle Helgoland an der Kurpromenade ein Programm mit traditionellen Seemannsliedern der Hallunner Songers, maritimen Liedern von Nocti Luca sowie einer Vorstellung der Helgoländer Trachten. Der Einlass ist ab 19.30 Uhr, der Beginn um 20 Uhr und das Ende gegen 22.30 Uhr. Der Eintritt dazu ist frei.

Kurz vor Viertel elf. Östlich der Shetlandinsel Wallsey ist am Mittwoch ein Einhandsegler von seiner 9 Meter langen norwegischen Yacht gerettet worden. Das Boot war von Bergen gekommen und nahm bei starkem Südostwind zunehmend Wasser auf. Der Skipper wechselte direkt auf das Rettungsboot und kam unverletzt nach Lörvik. Der Gegensatz bleibt, der Segler war am frühen Abend sicher an Land, während seine Yacht noch weiter trieb. Eine Ortungsspur endet in den frühen Morgenstunden südöstlich der Insel Jell. Was aus dem Boot wurde, ist nicht bekannt. Weiter mit Joe Satriani und The Snake auf The Rock Radio Helgoland.

Dieser ganze Hektikkram im 21. Jahrhundert, von dem die Red Hot Chili Peppers da singen, bleibt zum Glück auf dem Festland zurück. Samstag auf der Insel tickt einfach anders. Wer hier steht und aufs Wasser schaut, lässt den digitalen Lärm sofort hinter sich. Ich bin Nina. Kommt gut durch diesen Samstagmorgen. Jetzt wird es ruhig mit Blue October und Into the Ocean.

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1: Elias am Mikrofon. Hallo. In Hannover haben sich 94 Menschen zu einem Offline-Treffen in der Eilenriede versammelt. Die von dem Ehepaar Zeder und Jonathan Mamanski gegründete Initiative Offline People will Menschen ohne soziale Medien bei gemeinsamen Unternehmungen zusammenbringen. Seit August fanden 5 Treffen statt, darunter Spaziergänge und Stadttouren. Neue Termine werden über Instagram bekannt gegeben. Die Initiative reagiert nach eigenen Angaben auf lange Bildschirmzeiten und seltener werdende persönliche Begegnungen. In Kiel ist die Christian-Albrechts-Universität erneut mit ihrer Bewerbung um den Status als Exzellenzuniversität gescheitert. Damit erhält sie keine zusätzlichen Fördermittel von jährlich bis zu 15 Millionen Euro. Vizepräsident Eckhard Quandt sprach von einer Enttäuschung und starker Konkurrenz. Die Universität will dennoch an ihrem Konzept für interdisziplinäre Forschung im Ostseeraum festhalten. Eine Begründung des Wissenschaftsrats liegt bislang nicht vor. Die bestehenden Exzellenzcluster in Medizin und Archäologie bleiben erhalten. Vereinigtes Königreich Maritime Trade Operations berichteten, dass ein Tanker am Freitag um 11.22 Uhr UTC während der Durchfahrt durch die Straße von Hormus von einem unbekannten Projektil getroffen wurde. Der Aufprall verursachte einen Stromausfall und einen kleinen Brand, der gelöscht werden konnte, sodass das Schiff seine Fahrt ohne Verletzte oder Umweltschäden fortsetzen konnte. Dieser Vorfall folgt auf einen ähnlichen Angriff am Donnerstag sowie auf 4 weitere Angriffe am Sonntag und Montag, die erst durch eine verspätete Berichterstattung bekannt wurden. Einer der Vorfälle am Sonntag wurde als verdächtige Aktivität eingestuft. Die Behörden haben die beteiligten Schiffe oder die für die Projektile verantwortlichen Parteien bisher nicht identifiziert. Die Gesamtzahl der seit dem 28. September betroffenen Schiffe ist damit auf mindestens 6 gestiegen. Das waren die Nachrichten. Jetzt das Wetter mit Molly.
2: Danke, Elias. Nach klarem Start ziehen Wolken auf. Heute bleibt es bedeckt bei 16 bis 17 Grad und Regenchance. Der Süd-Südwestwind weht Stärke 4, vor Südhafen Wellen unter einem halben Meter. Morgen bedeckt, 15 bis 16 Grad, West-Nordwestwind Stärke 4, Wellen um einen halben Meter. Übermorgen grau, aber nicht griesgrämig, bei 17 Grad und Windstärke 5 aus West-Südwest. Ebbe bis 11.27 Uhr, Flut bis 17.13 Uhr. Sonne geht um 18.59 Uhr unter und um 7.35 Uhr auf.
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3: Kurz nach 11. Guten Morgen an diesem Samstag bei den Insel-News. Wenn ihr einen Musikwunsch habt, findet ihr die Wunschseite auf unserer Website. Und jetzt bekommen die nächsten Minuten ihren unverwechselbaren Takt von Led Zeppelin mit Trampled Underfoot.

Das Helgoländer Schwimmbad hat im vergangenen Jahr rund 1,2 Millionen Euro Verlust gemacht. Beim Helgoland Tourismus Service war es damit der größte einzelne Verlustbringer. Gleichzeitig kamen nur rund 21.000 Besucher, etwa ein Fünftel weniger als im Jahr davor. Wenn ein Bad kinderfreundlicher werden soll, aber das Geld für eine Sanierung fehlt, liegt genau da der schwierige Punkt. Für 2027 ist weiter ein Verlust geplant. Besonders Energie und Personal belasten die Rechnung. Jetzt Coldplay mit Lovers in Japan.

Helgoland kam 2025 auf knapp 290.000 Anreisen, weniger als im Jahr davor. Das steht im Prüfbericht zum Jahresabschluss des Helgoland Tourismus Service. Die Niederschrift der Tourismusausschusssitzung ist jetzt veröffentlicht. Beim Flugverkehr ist der Rückgang besonders deutlich. Es kamen nur noch knapp 3.000 Gäste, mehr als halbiert. Im Vergleich der Wege wirkt das ziemlich ungleich. Die Seebäderschiffe legten leicht zu, der Katamaran verlor Fahrgäste. Bei den Übernachtungen blieb die Gästezahl fast gleich, die Aufenthalte wurden aber kürzer. Jetzt die Arctic Monkeys mit Red Light Indicates Doors Are Secured.

Gleich 11:30 an diesem Samstag. Wer die Pantoffeln heute gar nicht erst auszieht, macht alles richtig. Draußen schiebt ein frischer Wind die dichten Wolken über Helgoland, aber drinnen läuft der Tag völlig ohne Stress. Ich bin Nina, habt ein schönes Wochenende. Hier sind Jennifer Rostock mit Du nimmst mir die Angst.

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1: Du kannst heute von 16.30 Uhr bis 19 Uhr an einem Whisky-Tasting mit 6 verschiedenen Whiskys in Heiners Duty Free Shop in der Kirchstraße 342 teilnehmen. Der Preis beträgt 30 Euro pro Person. Ab 17 Uhr gibt es ein offenes Buhl-Spielen auf der öffentlichen Buhl-Anlage im Kurpark im Nordostland, das kostenfrei ist. Später erwartet dich in der Nordseehalle Helgoland an der Kurpromenade ein Abend mit traditionellen Seemannsliedern der Hallunner Songers, maritimen Liedern von Noctiluca sowie einer Vorstellung der Helgoländer Trachten. Der Einlass beginnt um 19.30 Uhr, das Programm läuft von 20 Uhr bis ungefähr 22.30 Uhr und der Eintritt ist frei.

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1: Am 3. Oktober 2014, heute vor 12 Jahren, wechselte ein Stück Beatles-Geschichte in den USA den Besitzer. Für $36.655. Es war keine gewöhnliche Ausgabe von Please Please Me, dem Debütalbum der Beatles von 1963. Das Vinyl befand sich in einem außergewöhnlich guten, nahezu neuwertigen Zustand. Und auf dem Cover standen die Unterschriften aller 4. John Lennon, Paul McCartney, George Harrison und Ringo Starr. Genau diese Kombination machte aus einer frühen LP ein historisches Dokument. Please Please Me entstand kurz vor der weltweiten Explosion der Beatlemania, in jener kurzen Phase, in der die Band noch nach Aufbruch klang, hungrig, direkt und mit einem Fuß bereits in der Zukunft. Ein Album, das ursprünglich als Musik gekauft wurde, war plötzlich auch ein Archivstück der Rockgeschichte. Bemerkenswert ist, wie beiläufig solche Schätze damals manchmal entstanden. Von einer anderen, vollständig signierten Ausgabe ist überliefert, dass sie 1963 bei einem Kartenspiel als Untersetzer für Getränke diente. Das war allerdings nicht das Exemplar dieser Auktion. Es zeigt nur, wie wenig man sich damals vorstellen konnte, dass diese 4 Unterschriften eines Tages ein kleines Vermögen wert sein würden. Auch bei den Preisen muss man genau hinschauen. Eine separate, ebenfalls signierte Ausgabe wurde im selben Jahr für $40.625 versteigert. Unterschiedliche Exemplare, unterschiedliche Provenienzen, aber dieselbe Erkenntnis. Die Beatles sind nicht nur Teil der Musikgeschichte, sondern längst auch ihrer materiellen Erinnerung. Und wenn ein Album von 1963 heute noch so lebendig wirkt, dann liegt das nicht zuletzt an diesem Gedanken. Man kann zurückblicken, ohne stehen zu bleiben. Genau dafür haben die Beatles später den passenden Titel geliefert: Get Back.

Diese eindringliche Stimme von Janis Joplin geht einfach jedes Mal direkt unter die Haut. Nach so viel Herzschmerz tut ein wenig Tempo am Samstagmorgen richtig gut. Ich bin Nina. Und jetzt schalten wir um auf volle Energie mit Bob Seger

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1: Elias am Mikrofon.
2: Hallo.
1: In Hannover haben sich 94 Menschen zu einem Offline-Treffen in der Eilenriede versammelt. Die von dem Ehepaar Zeda und Jonathan Mamanski gegründete Initiative Offline People will Menschen ohne soziale Medien bei gemeinsamen Unternehmungen zusammenbringen. Seit August fanden 5 Treffen statt, darunter Spaziergänge und Stadttouren. Neue Termine werden über Instagram bekannt gegeben. Die Initiative reagiert nach eigenen Angaben auf lange Bildschirmzeiten und seltener werdende persönliche Begegnungen. In Kiel ist die Christian-Albrechts-Universität erneut mit ihrer Bewerbung um den Status als Exzellenzuniversität gescheitert. Damit erhält sie keine zusätzlichen Fördermittel von jährlich bis zu 15 Millionen Euro. Vizepräsident Eckhard Quandt sprach von einer Enttäuschung und starker Konkurrenz. Die Universität will dennoch an ihrem Konzept für interdisziplinäre Forschung im Ostseeraum festhalten. Eine Begründung des Wissenschaftsrats liegt bislang nicht vor. Die bestehenden Exzellenzcluster in Medizin und Archäologie bleiben erhalten. Vereinigtes Königreich Maritime Trade Operations berichteten, dass ein Tanker am Freitag um 11.22 Uhr UTC während der Durchfahrt durch die Straße von Hormus von einem unbekannten Projektil getroffen wurde. Der Aufprall verursachte einen Stromausfall und einen kleinen Brand, der gelöscht werden konnte, sodass das Schiff seine Fahrt ohne Verletzte oder Umweltschäden fortsetzen konnte. Dieser Vorfall folgt auf einen ähnlichen Angriff am Donnerstag sowie auf 4 weitere Angriffe am Sonntag und Montag, die erst durch eine verspätete Berichterstattung bekannt wurden. Einer der Vorfälle am Sonntag wurde als verdächtige Aktivität eingestuft. Die Behörden haben die beteiligten Schiffe oder die für die Projektile verantwortlichen Parteien bisher nicht identifiziert. Die Gesamtzahl der seit dem 28. September betroffenen Schiffe ist damit auf mindestens 6 gestiegen. Das waren die Nachrichten. Molly, wie wird das Wetter?
3: Ja, Elias, ein Blick aufs Wetter. Nach dem klaren Start wird es heute bedeckt, bei 16 bis 17 Grad und Süd-Südwestwind der Stärke 4. Morgen bleibt es grau bei 15 bis 16 Grad, dazu West-Nordwestwind Stärke 4. Übermorgen bedeckt bis 17 Grad und West-Südwestwind Stärke 5. Vor dem Südhafen heute und morgen ein halber Meter Welle, da bleibt die Frisur entspannt. Flut bis 17.13 Uhr, dann Ebbe bis 23.47 Uhr. Die Sonne geht um 18.59 Uhr unter und morgen um 7.35 Uhr auf.
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4: Moin und willkommen bei The Rock Radio Helgoland zu Aktuelles aus aller Welt. An diesem Samstag schauen wir auf das, was international wichtig ist und ordnen es verständlich für euch ein. Eure Musikwünsche erreichen uns über die Website. Kurz nach 12. Jetzt Oasis mit Slide Away.

0: In São Bernardo do Campo, nahe São Paulo, erinnert sich Restaurantbesitzer Juno Rodrigues an seinen alten Gewerkschaftsfreund Lula. Lula ist heute zum dritten Mal Präsident Brasiliens.
1: Sein Lokal war Treffpunkt der Metallarbeiter?
0: Genau. Ein Foto zeigt Lula während eines Generalstreiks vor tausenden Arbeitern mitten in der Militärdiktatur. Für viele wurde der Gewerkschaftsführer zum Symbol des demokratischen Aufbruchs. Heute wirbt Lula erneut um Stimmen. Sozialprogramme hätten Millionen aus Hunger und Armut geholfen.
1: Das klingt nach einer klaren Bilanz.
0: Nicht ganz. Auf dem Papier stehen sinkende Arbeitslosigkeit, mehr Exporte und weniger Abholzung. Gleichzeitig sind 8 von 10 Haushalten verschuldet, hohe Zinsen bremsen Investitionen.
1: Und fast die Hälfte lehnt ihn ab.
0: International gilt Lula als Stimme des globalen Südens. Europa sieht Brasilien als wichtigen Partner.
1: Ja, ja.
0: Politisch bleibt Brasilien geteilt. Linkin Park mit New Divide.

0: kommt Rocky.
1: Moin, Mädels.
2: Der Basstölpel Ernst August.
3: Ich bin kein Mädel.
2: Die Trottellumme Helga.
4: Ja, ich bin Radi.
2: Und der Fischbrötchenträger Finn.
5: Oh, lecker.
2: Zusammen sind sie Helgolands schrägste Vögel.
4: So, das habt ihr jetzt davon, dass ihr euch nie wirklich um diesen Albatros gekümmert habt.
3: Wie hätten wir uns denn um den Albatros kümmern sollen, Helga?
1: Ach, das ist doch immer das Gleiche, Ernst August. Keine fremden Vögel auf Rotfels, keine fremden Vögel auf Rotfels.
4: Ja, jetzt habt ihr leicht reden, was? Aber schau mal, 13% aller Vögel auf Rotfels haben gesagt, wir wollen keine fremden Vögel.
3: Das stimmt, Helga, aber es ist doch eigentlich nur ein fremder Vogel.
1: Und er hat sich einfach verflogen. Was soll er denn machen? So einfach kommt er nicht wieder zurück.
4: Das ist doch egal. Der nimmt uns die Nistplätze weg und klaut uns die Fische aus dem Meer. Und dann bleibt überhaupt nichts mehr für uns übrig.
3: Ja, und außerdem gräbt er die Trottellummendamen an.
1: Und gab's nicht eigentlich genug Fische für alle?
4: Merkt ihr denn nicht, dass wir hier ausgetauscht werden sollen? Irgendwann sind hier nur noch alle.
1: Mach dir so ein Dunkel.
6: Lecker.
7: Bring mir sofort mein Fischbrötchen hier! Oh Mann!
1: Ach, aber irgendwie verstehe ich dich, Helga. Ich habe auch keine Lust, mein Fischbrötchen zu teilen.
3: Ach, ihr seid doch völlig bekloppt. Oh, was ist denn das da hinten?
1: Was denn? Wo?
3: Na, da hinten. Das sieht mir aus wie eine Armada von Albatrossen.
4: Ich hab's doch gesagt.
1: Ich sehe keinen einzigen Albatross. Wo denn, Ernst August?
3: Ja, da hinten, Rocky, Helga. Ihr müsst da ein bisschen näher hingehen. Schaut doch mal da vorne. Das sind ja mindestens...
1: Boah, du meinst ein bisschen weiter da hinten? Also egal, wie ich gucke. Hey! Du bist mein Fischbrötchen.
0: Demnächst mehr von Helgolands schreibste Vögel.
1: Schießküken.
3: Fresse Rocky.

0: Landwirte in der Europäischen Union haben im zweiten Quartal 2026 im Schnitt weniger für ihre Produkte bekommen, während ihre Kosten gestiegen sind. Nach Zahlen des EU-Statistikamts lagen die Erzeugerpreise um 5,8% niedriger als ein Jahr zuvor.
1: Das ist also nur der Milchmarkt?
0: Nein.
1: Besonders Milch und Getreide brachten weniger ein. Gleichzeitig wurden Energie, Dünger und Futtermittel im Schnitt um 4,7% teurer. Weniger auf der Einnahmeseite, mehr Druck bei den Ausgaben. Diese Schere wird ziemlich eng, gerade dort, wo die Minister Ende September über hohe Produktionskosten gesprochen haben.
0: Die EU-Kommission stellte im Juli Hilfen für besonders betroffene Betriebe bereit. Am 28. September ging es außerdem um einen längerfristigen Düngeaktionsplan. Bei sinkenden Preisen und steigenden Kosten, Zeit, dass sich was dreht. Herbert Grönemeyer.

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0: kurz nach 12:30 an diesem Samstag. Wer um diese Zeit immer noch völlig tiefenentspannt beim zweiten Kaffee am Frühstückstisch sitzt, hat am Wochenende hier auf der Insel absolut alles richtig gemacht.
1: Gar nicht wahr.
0: Aber absolut. Wer jetzt schon Hektik macht, hat das Wochenende schlicht nicht verstanden.
1: Wer jetzt immer noch am Tisch sitzt, verpasst draußen schlichtweg die besten Krabbenbrötchen.
0: Die laufen uns nicht weg, keine Sorge. Ja. Wer sich heute lieber ganz offiziell aufstellen lassen möchte, Alice Cooper mit Elected.

0: bei den Foo Fighters wirklich alles reingesteckt. Aber nach so viel Energie tut ein kleiner Moment zum Durchatmen am Samstag richtig gut.
1: Gar nicht.
0: Nein?
1: So viel Tempo bringt doch nur Unruhe rein. Ich bin Nina und am Samstagmorgen wollen die Gedanken hier auf der Insel lieber ganz entspannt in die Ferne schweifen.
0: Gut, wir schalten einfach einen Gang runter. Für diesen Hit von 1982 auf The Rock Radio Helgoland, The Alan Parsons Project mit Eye in the Sky.

0: 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Hört auf hier. 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

0: Ich bin Sascha. Wer seine Zeitung am Samstag erst jetzt aufschlägt, hat das mit der Entschleunigung hier auf der Insel definitiv perfektioniert.
1: Ach nein?
2: Wer die Zeitung erst um diese Zeit liest, sucht doch bloß eine gute Ausrede, um sich vor den Besorgungen im Unterland zu drücken.
0: Vorbereitung ist schließlich die halbe Miete. Und genau diese entspannte Haltung nehmen wir jetzt einfach mit. Hier kommt romantische Verstärkung aus dem Jahr 1995. Brian Adams mit Have You Ever Really Loved a Woman?

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1: Elias am Mikrofon.
2: Hallo.
1: In Hannover haben sich 94 Menschen zu einem Offline-Treffen in der Eilenriede versammelt. Die von dem Ehepaar Zeda und Jonathan Mamanski gegründete Initiative Offline People will Menschen ohne soziale Medien bei gemeinsamen Unternehmungen zusammenbringen. Seit August fanden 5 Treffen statt, darunter Spaziergänge und Stadttouren. Neue Termine werden über Instagram bekannt gegeben. Die Initiative reagiert nach eigenen Angaben auf lange Bildschirmzeiten und seltener werdende persönliche Begegnungen. In Kiel ist die Christian-Albrechts-Universität erneut mit ihrer Bewerbung um den Status als Exzellenzuniversität gescheitert. Damit erhält sie keine zusätzlichen Fördermittel von jährlich bis zu 15 Millionen Euro. Vizepräsident Eckhard Quandt sprach von einer Enttäuschung und starker Konkurrenz. Die Universität will dennoch an ihrem Konzept für interdisziplinäre Forschung im Ostseeraum festhalten. Eine Begründung des Wissenschaftsrats liegt bislang nicht vor. Die bestehenden Exzellenzcluster in Medizin und Archäologie bleiben erhalten. Vereinigtes Königreich Maritime Trade Operations berichteten, dass ein Tanker am Freitag um 11.22 Uhr UTC während der Durchfahrt durch die Straße von Hormus von einem unbekannten Projektil getroffen wurde. Der Aufprall verursachte einen Stromausfall und einen kleinen Brand, der gelöscht werden konnte, sodass das Schiff seine Fahrt ohne Verletzte oder Umweltschäden fortsetzen konnte. Dieser Vorfall folgt auf einen ähnlichen Angriff am Donnerstag sowie auf 4 weitere Angriffe am Sonntag und Montag, die erst durch eine verspätete Berichterstattung bekannt wurden. Einer der Vorfälle am Sonntag wurde als verdächtige Aktivität eingestuft. Die Behörden haben die beteiligten Schiffe oder die für die Projektile verantwortlichen Parteien bisher nicht identifiziert. Die Gesamtzahl der seit dem 28. September betroffenen Schiffe ist damit auf mindestens 6 gestiegen. Das waren die Nachrichten. Molly, wie wird das Wetter?
3: Ja, Elias, ein Blick aufs Wetter. Nach dem klaren Start wird es heute bedeckt, bei 16 bis 17 Grad und Süd-Südwestwind der Stärke 4. Morgen bleibt es grau bei 15 bis 16 Grad, dazu West-Nordwestwind Stärke 4. Übermorgen bedeckt bis 17 Grad und West-Südwestwind Stärke 5. Vor dem Südhafen heute und morgen ein halber Meter Welle, da bleibt die Frisur entspannt. Flut bis 17.13 Uhr, dann Ebbe bis 23.47 Uhr. Die Sonne geht um 18.59 Uhr unter und morgen um 7.35 Uhr auf.
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4: Moin in die Schiffsnews, ich bin Thorsten und freue mich, dass ihr dabei seid. An diesem Samstag richtet sich der Blick auf Schiffe und alles, was sich auf dem Wasser bewegt. Kurz nach 1. Den Auftakt setzt live ein echter Klassiker. Rolling the Stones mit Start Me Up live.
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Heute Geschütze auf dem Weg zur Eider. Zwei bewaffnete Yachten begleiteten im Mai 1700 einen großen Transport aus Glückstadt. Insgesamt 34 große und kleine Fahrzeuge brachten schwere Artillerie von der Elbe zur Eier, vermutlich zur Eider. Zu dieser Artillerie gehörten große Geschütze, ihre Lafetten und Munition. Die Last verteilte sich auf viele Schiffe. Flache Pramen transportierten schwere Güter wie Kanonen und Gerät, während die Yachten den Verband sichern konnten. Für Helgoland lag diese Fahrt in vertrautem Arbeitsgebiet. Die Inselbewohner kannten die Fahrwasser vor Elbe, Weser und Eider als Fischer, Seeleute und Lotsen. Vor der Küste zog ein langer Verband mit Geschützen und Versorgung über die Nordsee.

In der Straße von Hormus ist am Freitag ein weiterer Tanker von einem unbekannten Flugkörper getroffen worden. Seit Sonntag sind damit mindestens 6 Schiffe in der strategischen Wasserstraße betroffen. An Bord gab es ein kleines Feuer und einen Stromausfall. Beides wurde behoben, der Tanker konnte weiterfahren. Ein Tanker, der trotz Feuer und Blackout weiterläuft, das klingt nach einem ziemlich nüchternen Bericht. Verletzte oder Umweltschäden wurden nicht gemeldet. Die Behörden ermitteln. Der Tanker und die Verantwortlichen sind nicht bekannt. Weiter mit 10cc und I'm not in love.

Mossel Bay in Südafrika ist am Mittwoch ein Rettungsboot gekentert. Drei Seeleute starben, zwei werden vermisst. Das Boot war von der Umkhuzeli ausgesetzt worden, einem südafrikanischen Schiff für Notfall-, Schlepp- und Rettungseinsätze. Ein Crewmitglied war bei Arbeiten an Deck über Bord gegangen, vier Kollegen wollten helfen. Aus dem Rettungsboot wurde dabei selbst der Unglücksort. Nach dem Kentern waren alle fünf Menschen im Wasser. Der aktive Sucheinsatz wurde beendet, Untersuchungen laufen. Weiter mit Midnight Oil und Blue Sky Mine.

Express. DNV und RINA sind die ersten Klassifikationsgesellschaften, also Prüf- und Zertifizierungsorganisationen für Schiffe im Maritime Anti-Corruption Network, kurz MACN. Die Mitglieder beschlossen das am 30. April bei ihrer Generalversammlung. Beim Schiff ist es ein bisschen wie bei einem großen Bauprojekt. Viele schauen auf unterschiedliche Stellen und am Ende soll alles zusammenpassen. Im Netzwerk teilen die drei ihre technische Erfahrung und stärken gemeinsame Antworten auf Korruptionsrisiken. MACN setzt damit auf mehr Transparenz und faire Geschäfte in der Schifffahrt. Weiter auf The Rock Radio Helgoland mit Rush und The Gun.

MTU-Schiffsmotoren der Baureihe 2000 sollen künftig in Saudi-Arabien produziert und montiert werden. Rolls-Royce und das saudische Unternehmen Makin haben dafür eine Einzellizenz vereinbart. Das ebnet den Weg für die erste Lizenzproduktion schnell laufender Motoren dort. Eine Lizenz klingt zunächst nach Papierkram. Hier wird daraus der Aufbau lokaler Produktionskapazitäten. Das ist der konkretere Teil. Die Vereinbarung unterstützt das saudische Entwicklungsziel Vision 2030 und eröffnet Chancen für schnelle Fähren, Küstenwachschiffe und Patrouillenboote. Rolls-Royce baut dabei auf seine Basis im Land seit den 60er Jahren. Weiter mit Mudvayne und Heard It All Before.

Antikorruption auf den Weltmeeren. Klingt trocken, hat mir in der Stunde aber erstaunlich viel Spaß gemacht. Jetzt kommen erstmal die Nachrichten und danach ist Peer für euch da. Ich bin Thorsten, habt noch einen richtig schönen Samstag auf der Insel. Hier sind Steely Dan mit Deacon Blues.

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1: Mit mir, Elias. Hallo. In Welt bei Tönning sind am Freitagabend 4 Menschen bei einem Verkehrsunfall leicht verletzt worden. Nach Polizeiangaben schnitt ein Auto auf der Dorfstraße eine enge Kurve und stieß mit einem entgegenkommenden Wagen zusammen. Die Straße war nach der Kollision kurzzeitig gesperrt. In Hannover haben sich 94 Menschen zu einem Offline-Treffen in der Eilenriede versammelt. Die von dem Ehepaar Zeder und Jonathan Mamanski gegründete Initiative Offline People will Menschen ohne soziale Medien bei gemeinsamen Unternehmungen zusammenbringen. Seit August fanden 5 Treffen statt, darunter Spaziergänge und Stadttouren. Neue Termine werden über Instagram bekannt gegeben. Die Initiative reagiert nach eigenen Angaben auf lange Bildschirmzeiten und seltener werdende persönliche Begegnungen. Vereinigtes Königreich Maritime Trade Operations berichteten, dass ein Tanker am Freitag um 11.22 Uhr UTC während der Durchfahrt durch die Straße von Hormus von einem unbekannten Projektil getroffen wurde. Der Aufprall verursachte einen Stromausfall und einen kleinen Brand, der gelöscht werden konnte, sodass das Schiff seine Fahrt ohne Verletzte oder Umweltschäden fortsetzen konnte. Dieser Vorfall folgt auf einen ähnlichen Angriff am Donnerstag sowie auf 4 weitere Angriffe am Sonntag und Montag, die erst durch eine verspätete Berichterstattung bekannt wurden. Einer der Vorfälle am Sonntag wurde als verdächtige Aktivität eingestuft. Die Behörden haben die beteiligten Schiffe oder die für die Projektile verantwortlichen Parteien bisher nicht identifiziert. Die Gesamtzahl der seit dem 28. September betroffenen Schiffe ist damit auf mindestens 6 gestiegen. Das waren die neuesten Nachrichten aus der Redaktion. Molly, wie wird das Wetter?
2: Hallo Elias, danke. Nach klarem Start ziehen heute bei 17 Grad ein paar Schauer durch. Der Wind pustet moderat mit Stärke 4 aus Süd-Südwest. Morgen und übermorgen wird es grauer bei 15 bis 17 Grad. Die Wellen dümpeln heute wie morgen entspannt bei einem halben Meter. Hochwasser hast du noch bis 17.13 Uhr, Ebbe bis 23.47 Uhr. Die Sonne sinkt um 18.59 Uhr und weckt dich morgen um 7.35 Uhr.
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3: Hallo euch bei Inselkinder, kurz nach 2. Für euren Samstag könnt ihr Musikwünsche über die Musikwunschseite auf unserer Website schicken. Vielleicht liegt ja genau der Titel bereit, der jetzt den richtigen Platz findet. More Than This von

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3: Gegen den frischen Wind oben auf den Klippen anzukämpfen, verkauft man uns ja gern als Inselromantik. Nach 3 Schritten vorwärts und 2 zurück frage ich mich allerdings, wer hier wirklich gewinnt. Da hilft am Samstag eigentlich nur eines: Beine hochlegen unten am Kai. Tommy Emanuel und JD Simo mit The Dog of the Bay.

Uriah Heep haben eben ganz schön schwere Geschütze aufgefahren. Aber für die ganz große Dramatik ist dieser Samstagnachmittag auf der Insel nun wirklich zu schade. Manchmal reicht eine einzige Person, um den Puls wieder zu beruhigen. Hier kommt die musikalische Liebeserklärung auf The Rock Radio Helgoland. Toto mit Rosanna.

Ich bin Peer und mal ehrlich, wer an diesem Samstagnachmittag versucht, eine ganz einfache Entscheidung auf der Insel zu treffen, scheitert doch schon an der Weggabelung. Welcher Pfad es werden soll, reicht völlig für eine halbe Stunde Nachdenken. Diese herrliche Entschleunigung lassen wir genauso stehen. Jetzt wird es ruhig im Programm. Hier sind Dire Straits mit Brothers

Wer braucht schon leise Töne, wenn die Liebe einen komplett umhaut? Queen haben da eben absolut keine Kompromisse gemacht. Manchmal muss man sich eben durchsetzen und seine eigene Stärke wiederfinden. Genau dieses Gefühl schicken wir jetzt hinterher. Hier sind Muse mit Won't Stand Down. 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

0: Und? 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
1: Heute um 16.30 Uhr beginnt ein Whisky-Tasting mit 6 verschiedenen Whiskys bei Heiners Duty Free Shop in der Kirchstraße 342 im Oberland beim Maulbeerbaum. Bis 19 Uhr veranstaltet Heiner Stepper das Tasting. Wasser und Schokolade sind im Preis von 30 Euro pro Person enthalten. Um 17 Uhr kannst du zum offenen Boule-Spielen auf der öffentlichen Anlage im Kurpark im Nordostland zwischen Museum und Schwimmbad kommen. Dag und Bea Richter stellen Kugeln sowie Accessoires bereit. Alle Gäste sind willkommen und das Spielen ist kostenfrei. Ab 20 Uhr erwartet dich in der Nordseehalle an der Kurpromenade ein Abend mit traditionellen Seemannsliedern der Halunner Songers, maritimen Liedern von Noctiluca und einer Vorstellung der Helgoländer Trachten, veranstaltet vom Helgoland Tourismus Service. Der Einlass beginnt um 19.30 Uhr, das Ende ist für ungefähr 22.30 Uhr vorgesehen und der Eintritt ist frei.

Und jetzt ein musikalischer Wochenendgruß von Uwe aus Wilhelmshaven an den Felsen. Bei dem Wind auf den Klippen passt das ja bestens. Für euch gibt's Ace of Spades von

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1: Mit mir, Elias. Hallo. In Welt bei Tönning sind am Freitagabend 4 Menschen bei einem Verkehrsunfall leicht verletzt worden. Nach Polizeiangaben schnitt ein Auto auf der Dorfstraße eine enge Kurve und stieß mit einem entgegenkommenden Wagen zusammen. Die Straße war nach der Kollision kurzzeitig gesperrt. In Hannover haben sich 94 Menschen zu einem Offline-Treffen in der Eilenriede versammelt. Die von dem Ehepaar Zeda und Jonathan Mamanski gegründete Initiative Offline People will Menschen ohne soziale Medien bei gemeinsamen Unternehmungen zusammenbringen. Seit August fanden 5 Treffen statt, darunter Spaziergänge und Stadttouren. Neue Termine werden über Instagram bekannt gegeben. Die Initiative reagiert nach eigenen Angaben auf lange Bildschirmzeiten und seltener werdende persönliche Begegnungen. Vereinigtes Königreich Maritime Trade Operations berichteten, dass ein Tanker am Freitag um 11.22 Uhr UTC während der Durchfahrt durch die Straße von Hormus von einem unbekannten Projektil getroffen wurde. Der Aufprall verursachte einen Stromausfall und einen kleinen Brand, der gelöscht werden konnte, sodass das Schiff seine Fahrt ohne Verletzte oder Umweltschäden fortsetzen konnte. Dieser Vorfall folgt auf einen ähnlichen Angriff am Donnerstag sowie auf 4 weitere Angriffe am Sonntag und Montag, die erst durch eine verspätete Berichterstattung bekannt wurden. Einer der Vorfälle am Sonntag wurde als verdächtige Aktivität eingestuft. Die Behörden haben die beteiligten Schiffe oder die für die Projektile verantwortlichen Parteien bisher nicht identifiziert. Die Gesamtzahl der seit dem 28. September betroffenen Schiffe ist damit auf mindestens 6 gestiegen. Das waren die neuesten Nachrichten aus der Redaktion. Molly, wie wird das Wetter?
2: Hallo Elias, danke. Nach klarem Start ziehen heute bei 17 Grad ein paar Schauer durch. Der Wind pustet moderat mit Stärke 4 aus Süd-Südwest. Morgen und übermorgen wird es grauer bei 15 bis 17 Grad. Die Wellen dümpeln heute wie morgen entspannt bei einem halben Meter. Hochwasser hast du noch bis 17.13 Uhr, Ebbe bis 23.47 Uhr. Die Sonne sinkt um 18.59 Uhr und weckt dich morgen um 7.35 Uhr.
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3: Moin, ich bin Holger und ihr seid bei Sportlich Sportlich am Samstagnachmittag. Wenn ihr in dieser Stunde einen Musikwunsch habt, schickt ihn über die Wunschseite auf unserer Website. Kurz nach 3, jetzt Tokyo Hotel mit Durch den

Wisdom Mike wechselte im Sommer vom FC Bayern zum belgischen Spitzenteam Club Brügge. 5 Millionen Euro Ablöse brachte der 18-Jährige dem Rekordmeister ein, nach gerade einmal 5 Pflichtspieleinsätzen. Vor einem Jahr galt er noch als Talent für die Bayern-Profis, vielleicht im internen Wettkampf mit Lennart Kahl. 5 Auftritte, 5 Millionen. Das ist beim Überschlagen schon eine ziemlich sauber sortierte Rechnung. Kahl ist inzwischen fest etabliert und Nationalspieler. Mike kam für Bayern in allen Partien nur als Joker zum Einsatz. Überspitzt, 1 Million Euro pro Spiel aus Belgien. Metallica mit Hardwired.

Ivan Pretein vom FCK ist nach mehr als 8 Monaten Pause zurück. Beim Testspiel gegen die SG Sonnenhof Groß Aspach kam der Stürmer am Freitagabend zur Halbzeit ins Spiel. Endstand 1:1. Nach einem Achillessehnenriss hatte er lange nicht laufen können. So ein Comeback wirkt eher wie vorsichtiges Abtasten als wie ein großer Auftritt. 2 Kopfballchancen hatte Pretein, beide hielt der Torwart. Ob er am kommenden Freitag in Heidenheim schon dabei ist, ließ er offen. Weiter geht's mit The Clash und London Calling.

Schwede fällt durch gute Technik und hohe Spielintelligenz auf. Gute Technik sieht man schnell. Spielintelligenz zeigt sich oft erst in den kleinen Entscheidungen. Bei Udine kommt beides zusammen. Auch in dieser bislang schwierigen Saison gehört er zu den konstantesten Kräften bei den Niedersachsen. Wie ist Ihr Eindruck vom neuen Trainer Sandro Wagner, Herr Udine? Weiter mit Musik. Spider Murphy Gang, weil i die Moog.

Hannover 96 hat sich Kolja Udene in der vergangenen Saison unter Christian Tietz einen Stammplatz erarbeitet. Der 24-jährige Deutsch

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Nach diesem wunderbar gemütlichen Trip Richtung Süden mit den Allman Brothers legen wir hier auf der Insel jetzt mal eine Schippe drauf. Schließlich steht der Samstagabend quasi schon vor der Tür. Zeit für etwas mehr Zug dahinter. Hier sind Grateful Dead mit Casey Jones.

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2: Mit mir, Elias. Hallo. In Welt bei Tönning sind am Freitagabend 4 Menschen bei einem Verkehrsunfall leicht verletzt worden. Nach Polizeiangaben schnitt ein Auto auf der Dorfstraße eine enge Kurve und stieß mit einem entgegenkommenden Wagen zusammen. Die Straße war nach der Kollision kurzzeitig gesperrt. In Hannover haben sich 94 Menschen zu einem Offline-Treffen in der Eilenriede versammelt. Die von dem Ehepaar Zeda und Jonathan Mamanski gegründete Initiative Offline People will Menschen ohne soziale Medien bei gemeinsamen Unternehmungen zusammenbringen. Seit August fanden 5 Treffen statt, darunter Spaziergänge und Stadttouren. Neue Termine werden über Instagram bekannt gegeben. Die Initiative reagiert nach eigenen Angaben auf lange Bildschirmzeiten und seltener werdende persönliche Begegnungen. Vereinigtes Königreich Maritime Trade Operations berichteten, dass ein Tanker am Freitag um 11.22 Uhr UTC während der Durchfahrt durch die Straße von Hormus von einem unbekannten Projektil getroffen wurde. Der Aufprall verursachte einen Stromausfall und einen kleinen Brand, der gelöscht werden konnte, sodass das Schiff seine Fahrt ohne Verletzte oder Umweltschäden fortsetzen konnte. Dieser Vorfall folgt auf einen ähnlichen Angriff am Donnerstag sowie auf 4 weitere Angriffe am Sonntag und Montag, die erst durch eine verspätete Berichterstattung bekannt wurden. Einer der Vorfälle am Sonntag wurde als verdächtige Aktivität eingestuft. Die Behörden haben die beteiligten Schiffe oder die für die Projektile verantwortlichen Parteien bisher nicht identifiziert. Die Gesamtzahl der seit dem 28. September betroffenen Schiffe ist damit auf mindestens 6 gestiegen. Das waren die neuesten Nachrichten aus der Redaktion. Molly, wie wird das Wetter?
3: Hallo Elias, danke. Nach klarem Start ziehen heute bei 17 Grad ein paar Schauer durch. Der Wind pustet moderat mit Stärke 4 aus Süd-Südwest. Morgen und übermorgen wird es grauer bei 15 bis 17 Grad. Die Wellen dümpeln heute wie morgen entspannt bei einem halben Meter. Hochwasser hast du noch bis 17.13 Uhr, Ebbe bis 23.47 Uhr. Die Sonne sinkt um 18.59 Uhr und weckt dich morgen um 7.35 Uhr.
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4: Moin und willkommen bei Sportlich Sportlich auf The Rock Radio Helgoland. Ich bin Holger. Der Samstagnachmittag wird sportlich. Euren passenden Musikwunsch könnt ihr über die Wunschseite auf unserer Website schicken. Ich wünsche euch ein entspanntes Wochenende. Kurz nach 4, jetzt U2 mit Every Breaking Wave.

Samstagnachmittag auf der Insel auch schon diesen einen perfekten Platz auf der Bank entdeckt und spontan jeglichen Tatendrang gestrichen? Eben wollte man noch Strecke machen. Eine Sekunde später ist Stillsitzen plötzlich die einzig vernünftige Lebensentscheidung. Genau für dieses entspannte Durchatmen schalten wir jetzt aber direkt wieder ein paar Gänge höher. Proteststimmung mit Wucht. Hier sind Sepultura mit Manifest.

0: Und hier kommt Rocky.
1: Moin, Mädels.
0: Der Basstölpel Ernst August.
2: Ich bin kein Mädel.
0: Die Trottellumme Helga.
3: Ja, ich bin ein Radis.
0: Und der Fischbrötchenträger Finn.
4: Boah. Lecker.
0: Zusammen sind sie Helgolands schrägste Vögel.
3: Oh, Rocky, du siehst aber gut aus heute.
2: Ich hab dich ja fast gar nicht erkannt, Rocky.
1: Ja, Kratzfedern. Heute ist wieder Möwschippen.
3: Möwschippen?
1: Ja, da verliebt sich alle 11 Minuten eine Möwe in ihren Traumprinzen.
3: Oh, wie romantisch. Wie geht denn das?
2: Ja, und noch wichtiger, was willst du denn dabei, Rocky?
1: Ach, was verstehst du denn davon, Ernst August? Weißt du, Möwschippen, da setzen wir uns alle auf die lange Anna. Und wer einen Partner oder eine Partnerin sucht, der fliegt drumherum und guckt mal, wer denn so da alles Schönes rumsitzt.
3: Da will ich auch.
2: Helga, das heißt Möwschippen und nicht Trottellummenschippen.
1: Und das funktioniert super. Letztes Jahr habe ich Erna kennengelernt.
3: Erna?
1: Ja, Erna. In ihren Augen spiegelte sich der Ozean. Und sie hatte Speck für 2 Winter.
3: Wie romantisch.
1: Oh ja, es war... Was soll ich denn da?
5: Moment,
1: ich muss was erledigen. Juhu!
6: Hey, du Scheißmöwe! Bring mir sofort mein Fischbrötchen wieder! Oh Mann!
2: Wenn du so weitermachst, Rocky, hast du demnächst Speck für 3 Winter.
3: Und wo ist Anna heute, Rocky?
1: Ja, oh, wir hatten eine wunderschöne Viertelstunde.
2: Wow, ich hätte nicht gedacht, dass eine Frau mal so lange mit dir aushält, Rocky.
3: Ja, das wundert mich auch, Rocky.
1: Ja, das war ja auch richtig schön. Also fand ich...
2: Und was sagte Erna?
1: Ja, sie sagte, ich sei ein wenig zielorientiert.
3: Aber das ist doch schön, wenn man weiß, was man will.
1: Ja, genau, Helga. Und dann wollte sie gleich heiraten und 1000 Kinder küken und...
2: Ja, da war das schnell wieder vorbei mit dem Traumprinzen.
3: Aber es hat doch so schön angefangen.
1: Na egal, ich versuch's jetzt wieder.
2: Ja, Rocky, du bist ja mittlerweile auch wer ganz anders.
1: Ach, ich hab schon gar keine Lust mehr.
2: Da haben die Ernas ja Glück gehabt.
1: Oh, ihr könnt mich einmal.
2: Hol dir noch ein bisschen Speck für den nächsten Winter, Rocky.
0: Demnächst mehr von Helgolands schreibste Vögel.
1: Tschüss, Küken.
2: Fresse, Rocky.

Bei so viel geballter Romantik von Michael Bolton muss man wirklich kurz tief durchatmen. Ich war eben kurz davor, ganz intim das Studiomikrofon zu umarmen. Bevor das hier völlig ausartet, wechseln wir lieber schlagartig den Kurs. Raus aus dem Herzschmerz, rein in den Rhythmus. Hier sind The Black Keys mit Lonely Boy.

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Ich bin Holger. Ike und Tina Turner haben eben aber auch wirklich alles gegeben. Nach so viel Dynamik tut eine etwas ruhigere Taktart am Samstagnachmittag ganz gut. Hier ist die Fortsetzung der Geschichte von Major Tom aus dem Jahr 1980. David Bowie mit Ashes to Ashes.

Warum nimmt man sich für den Samstagnachmittag eigentlich immer so wahnsinnig viel vor? Am Ende bleibt die halbe To-Do-Liste schlichtweg auf dem Festland liegen. Und das ist auch völlig in Ordnung so. Jetzt schalten wir einfach die Gedanken aus und lassen die Liebe sprechen. Hier sind Leo Sayer mit How Much Love.

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1: Mit mir, Elias. Hallo. In Welt bei Tönning sind am Freitagabend 4 Menschen bei einem Verkehrsunfall leicht verletzt worden. Nach Polizeiangaben schnitt ein Auto auf der Dorfstraße eine enge Kurve und stieß mit einem entgegenkommenden Wagen zusammen. Die Straße war nach der Kollision kurzzeitig gesperrt. In Hannover haben sich 94 Menschen zu einem Offline-Treffen in der Eilenriede versammelt. Die von dem Ehepaar Zeder und Jonathan Mamanski gegründete Initiative Offline People will Menschen ohne soziale Medien bei gemeinsamen Unternehmungen zusammenbringen. Seit August fanden 5 Treffen statt, darunter Spaziergänge und Stadttouren. Neue Termine werden über Instagram bekannt gegeben. Die Initiative reagiert nach eigenen Angaben auf lange Bildschirmzeiten und seltener werdende persönliche Begegnungen. Vereinigtes Königreich Maritime Trade Operations berichteten, dass ein Tanker am Freitag um 11.22 Uhr UTC während der Durchfahrt durch die Straße von Hormus von einem unbekannten Projektil getroffen wurde. Der Aufprall verursachte einen Stromausfall und einen kleinen Brand, der gelöscht werden konnte, sodass das Schiff seine Fahrt ohne Verletzte oder Umweltschäden fortsetzen konnte. Dieser Vorfall folgt auf einen ähnlichen Angriff am Donnerstag sowie auf 4 weitere Angriffe am Sonntag und Montag, die erst durch eine verspätete Berichterstattung bekannt wurden. Einer der Vorfälle am Sonntag wurde als verdächtige Aktivität eingestuft. Die Behörden haben die beteiligten Schiffe oder die für die Projektile verantwortlichen Parteien bisher nicht identifiziert. Die Gesamtzahl der seit dem 28. September betroffenen Schiffe ist damit auf mindestens 6 gestiegen. Das waren die neuesten Nachrichten aus der Redaktion. Molly, wie wird das Wetter?
2: Hallo Elias, danke. Nach klarem Start ziehen heute bei 17 Grad ein paar Schauer durch. Der Wind pustet moderat mit Stärke 4 aus Süd-Südwest. Morgen und übermorgen wird es grauer bei 15 bis 17 Grad. Die Wellen dümpeln heute wie morgen entspannt bei einem halben Meter. Hochwasser hast du noch bis 17.13 Uhr, Ebbe bis 23.47 Uhr. Die Sonne sinkt um 18.59 Uhr und weckt dich morgen um 7.35 Uhr.
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3: Kurz nach 5. Hallo am Samstag. Ich begrüße euch bei The Rock Radio Helgoland zu Sportlich Sportlich. Bei Bayern sprudelt eine Quelle kräftig und an die dachte Hoeneß anfangs nicht. Den Zündfunken für diese Stunde liefert jetzt Arthur Brown mit Fire.
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Heute Geschütze auf dem Weg zur Eider. Zwei bewaffnete Yachten begleiteten im Mai 1700 einen großen Transport aus Glückstadt. Insgesamt 34 große und kleine Fahrzeuge brachten schwere Artillerie von der Elbe zur Eier, vermutlich zur Eider. Zu dieser Artillerie gehörten große Geschütze, ihre Lafetten und Munition. Die Last verteilte sich auf viele Schiffe. Flache Pramen transportierten schwere Güter wie Kanonen und Gerät, während die Yachten den Verband sichern konnten. Für Helgoland lag diese Fahrt in vertrautem Arbeitsgebiet. Die Inselbewohner kannten die Fahrwasser vor Elbe, Weser und Eider als Fischer, Seeleute und Lotsen. Vor der Küste zog ein langer Verband mit Geschützen und Versorgung über die Nordsee.

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Rod Stewart hat sich damals 1975 für die Verfilmung der Rockoper Tommy extra an den Flipper gestellt. Manchmal braucht eine gute Geschichte eben etwas Leinwanddrama. Wer nach dem Sportteil am Samstagnachmittag jetzt langsam in Feierlaune gerät, zieht einfach mit. Hier sind The Dandy Warhols mit Bohemian Like You.

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Wer beim Bullspielen im Kurpark gerade feststellt, dass die Eisenkugel bei dieser leichten Brise ihr eigenes Leben führt, bleibt einfach entspannt. Schließlich fängt die richtige Energie für diesen Samstagabend jetzt erst so langsam an. Genau diese Dosis Vorfreude gibt es jetzt direkt auf die Ohren. 4 Year Strong mit Tonight We Feel Alive.

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viel tropische Entspannung tut an diesem Samstagnachmittag richtig gut. Ich bin Holger. Diese brasilianische Dosis Optimismus holt einen direkt aus dem Alltag. Manchmal schlägt die Stimmung am Wochenende aber auch ganz leise um, wenn man sich einfach nur verloren fühlt und nach Orientierung sucht. Hier ist Avril Lavigne mit Nobody's Home.

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1: Die Nachrichten mit Stefan. Hallo. In Welt bei Tönning sind am Freitagabend 4 Menschen bei einem Verkehrsunfall leicht verletzt worden. Nach Polizeiangaben schnitt ein Auto auf der Dorfstraße eine enge Kurve und stieß mit einem entgegenkommenden Wagen zusammen. Die Straße war nach der Kollision kurzzeitig gesperrt. In der Hamburger Hafen City sind in der Seniorenresidenz Villeviv nach dem Insolvenzantrag des Betreibers SWS Sophienhaus zentrale Serviceangebote eingestellt worden. Die Eigentümerin Aachener Grundvermögen hatte bereits Monate zuvor die Umnutzung des Gebäudes in ein gewöhnliches Wohnhaus beantragt. Die Suche nach einem Nachfolgebetreiber blieb erfolglos. Verbraucherschützer verweisen auf eine Rechtslücke, weil Servicewohnen bundesweit nicht gesetzlich definiert ist. Eine Bewohnerin erstritt vor Gericht den weiteren Zugang zu beleuchteten Gemeinschaftsflächen. Vereinigtes Königreich Maritime Trade Operations berichteten, dass ein Tanker am Freitag um 11.22 Uhr UTC während der Durchfahrt durch die Straße von Hormus von einem unbekannten Projektil getroffen wurde. Der Aufprall verursachte einen Stromausfall und einen kleinen Brand, der gelöscht werden konnte, sodass das Schiff seine Fahrt ohne Verletzte oder Umweltschäden fortsetzen konnte. Dieser Vorfall folgt auf einen ähnlichen Angriff am Donnerstag sowie auf 4 weitere Angriffe am Sonntag und Montag, die erst durch eine verspätete Berichterstattung bekannt wurden. Einer der Vorfälle am Sonntag wurde als verdächtige Aktivität eingestuft. Die Behörden haben die beteiligten Schiffe oder die für die Projektile verantwortlichen Parteien bisher nicht identifiziert. Die Gesamtzahl der seit dem 28. September betroffenen Schiffe ist damit auf mindestens 6 gestiegen. Weiter geht's mit dem Wetter, Molly.
2: Genau, Stefan. Schauen wir mal aufs Wetter. Bei bedeckten 17 Grad ziehen in den nächsten Stunden leichte Schauer durch. Später werden es maximal 17, nachts 16 Grad. Bei Süd-Südwestwind bis Stärke 4. Morgen bleibt es bedeckt bei 16 Grad am Tag, 15 in der Nacht. West-Nordwestwind Stärke 4 und Wellen um einen Meter. Bedeckt bei 17 Grad. Vor Südhafen läuft ein halber Meter Welle. Ebbe bis 23.47 Uhr, Flut bis 5.32 Uhr. Sonnenuntergang um 18.59 Uhr, Sonnenaufgang morgen um 7.35 Uhr.
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3: Moin und schönen Samstag. Ich bin Barbara und ihr hört Helgoländer Geschichten. Eure Musikwünsche könnt ihr gern über die Wunschseite auf unserer Website schicken. Kurz nach 6. Und nun drehen wir den Samstagabend ein gutes Stück auf. Lenny Kravitz mit Are You Gonna Go My Way?

Vor Mossel Bay in Südafrika sind am Mittwoch 3 Seeleute gestorben. 2 weitere werden vermisst. Ein Rettungsboot der Notfall- und Bergungseinheit Umkhuzeli kenterte während eines Einsatzes, nachdem ein Besatzungsmitglied über Bord gegangen war. 4 Kollegen waren daraufhin mit dem Boot zur Rettung gestartet. Ein Rettungsboot, das Menschen aus dem Wasser holen soll, wurde dabei selbst zum Unglücksort. 3 Amsol-Mitarbeiter wurden geborgen, die aktive Suche später beendet. Untersuchungen zum Unfall laufen. Weiter geht's mit Interpol und

ABS, DNV und RINA sind dem Maritime Anti-Corruption Network, kurz MACN, beigetreten, einem Netzwerk für mehr Integrität in der Schifffahrt. Die drei Klassifikationsgesellschaften, also Prüfer für Schiffe, gehören damit zu den ersten dieser Art im Netzwerk. Beschlossen wurde die Öffnung bei der Generalversammlung Ende April. Bei einem Schiff denkt man an Pläne, Prüfungen und Zertifikate. Dass diese Fachleute nun auch bei Korruptionsrisiken mit am Tisch sitzen, macht das Ganze greifbarer. MACN will dadurch Austausch und gemeinsame Lösungen stärken. Weiter geht's mit Iggy Pop and the Stooges, DDs.

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In Saudi-Arabien wollen Rolls-Royce und Makin künftig MTU-Schiffsmotoren der Baureihe 2000 herstellen und montieren. Es ist die erste Lizenzproduktion schnell laufender Motoren dort. Die Vereinbarung unterstützt Saudi-Arabiens Vision 2030, das Ziel für mehr heimische Industrie. Für mich klingt das nach einem ziemlich konkreten Schritt. Aus einer allgemeinen Zusammenarbeit wird Fertigung vor Ort. Genannt werden als mögliche Felder schnelle Fähren, Küstenwachschiffe und Patrouillenboote. Bei Rolls-Royce ist damit zumindest der Produktionsplan klar. Die Sterne mit Was

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1: Wenn du heute Abend Lust auf Musik hast, kannst du in der Nordseehalle Helgoland an der Kurpromenade vorbeischauen. Dort erwartet dich ein Abend mit traditionellen Seemannsliedern der Halunner Songers, maritimen Liedern von Noctiluca und einer Vorstellung der Helgoländer Trachten. Die Veranstaltung beginnt heute um 20 Uhr. Der Einlass startet bereits um 19.30 Uhr. Der Eintritt ist frei.

Alaska rückt ein großes Projekt für verflüssigtes Erdgas dem Baubeginn näher. Südkoreanische Partner haben dafür eine Kapitalzusage von gut 50 Milliarden Dollar bekannt gemacht. Der Entwickler Glen Farne will damit eine Pipeline vom North Slope im Norden Alaskas und ein Exportterminal voranbringen. Bei 50 Milliarden klingt fast baureif schon ziemlich endgültig. Der entscheidende Schritt steht aber noch aus. Die endgültige Investitionsentscheidung. Glen Farne arbeitet dafür weiter mit den Regierungen der USA und Südkoreas. Alaska hält den kleineren Anteil. Weiter mit New Model Army und 1984A.

Mollys Tipp für die Nordseehalle steht jedenfalls. Wer da nachher wirklich in Tracht tanzt, hat bei mir direkt gewonnen. Gleich kommen die Nachrichten, danach bin ich sofort wieder da. Macht euch einen fantastischen Samstagabend. Hier sind The Smashing Pumpkins mit Tonight, Tonight.

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1: Die Nachrichten mit Stefan. Hallo. In Hamburg haben am Samstagmittag mehrere hundert Menschen für entschlosseneren Klimaschutz und eine gerechtere Politik demonstriert. Für eine geschlossene Menschenkette rund um die Binnenalster reichte die Teilnehmerzahl nicht. Stattdessen bildeten die Demonstrierenden auf der Resendammbrücke ein Oval und hielten einen 10-minütigen Schweigemoment ab. Die Polizei sprach von rund 350 Beteiligten, die Veranstalter von 500. Bundesweit nahmen nach deren Angaben etwa 19.000 Menschen an der Aktion teil. In Welt bei Tönning sind am Freitagabend 4 Menschen bei einem Verkehrsunfall leicht verletzt worden. Nach Polizeiangaben schnitt ein Auto auf der Dorfstraße eine enge Kurve und stieß mit einem entgegenkommenden Wagen zusammen. Die Straße war nach der Kollision kurzzeitig gesperrt. Vereinigtes Königreich Maritime Trade Operations berichteten, dass ein Tanker am Freitag um 11.22 Uhr UTC während der Durchfahrt durch die Straße von Hormuz von einem unbekannten Projektil getroffen wurde. Der Aufprall verursachte einen Stromausfall und einen kleinen Brand, der gelöscht werden konnte, sodass das Schiff seine Fahrt ohne Verletzte oder Umweltschäden fortsetzen konnte. Dieser Vorfall folgt auf einen ähnlichen Angriff am Donnerstag sowie auf 4 weitere Angriffe am Sonntag und Montag, die erst durch eine verspätete Berichterstattung bekannt wurden. Einer der Vorfälle am Sonntag wurde als verdächtige Aktivität eingestuft. Die Behörden haben die beteiligten Schiffe oder die für die Projektile verantwortlichen Parteien bisher nicht identifiziert. Die Gesamtzahl der seit dem 28. September betroffenen Schiffe ist damit auf mindestens 6 gestiegen. Und nun das Wetter. Molly?
2: Genau, Stefan. Schauen wir mal aufs Wetter. Bei bedecktem Himmel sind es aktuell 17 Grad. In den nächsten Stunden ziehen leichte Schauer durch. Heute werden es maximal 17, nachts 16 Grad. Bei Süd-Südwestwind bis Stärke 4 und Wellen vor dem Südhafen um einen halben Meter. Morgen bleibt es bedeckt bei 16 Grad, nachts 15. West-Nordwestwind Stärke 4 und Wellen bis einen Meter. Bedeckt 17 Grad und Windstärke 5. Ebbe ist bis 23.47 Uhr, Flut bis 5.32 Uhr. Die Sonne geht um 7.35 Uhr auf und um 18.57 Uhr unter.
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3: Moin und einen guten Samstagabend. Ich bin Barbara bei The Rock Radio Helgoland und ihr hört Helgoländer Geschichten. Einen Musikwunsch könnt ihr jetzt über die Wunschseite auf unserer Website schicken. Kurz nach 7. Den nächsten Schritt in den Abend übernimmt Frank Turner mit The Road.

Vor der Küste von Sabah in Malaysia hat TGS, ein norwegisches Unternehmen für Energiedaten, im Juli eine neue Auswertung gestartet. Sie umfasst rund 514 Quadratkilometer über der Mega-Entdeckung von Petronas. Das ist auf einer Karte schon ein ordentliches Stück Papier. Hier wird allerdings nicht gefaltet, sondern mit hoher Auflösung gerechnet. Die Daten sollen den Untergrund besser zeigen und künftige Bewertungsbohrungen unterstützen. Die fertigen Ergebnisse sollen im April 2027 vorliegen. Jetzt Red Hot Chili Peppers mit Danny California.

In Spanien gelten ab dem 1. Oktober neue Regeln für Mietboote. Für Urlauber im ganzen Land, auch auf den Balearen und Kanaren. Ohne Führerschein dürfen kleine Motorboote bis 5 Meter Länge und maximal 15 PS dann nur noch privat gefahren werden. Im Urlaub braucht das kleine Boot plötzlich mehr Papier als Platz an Bord. Für gemietete oder gecharterte Boote gilt ein Befähigungsnachweis. Der deutsche Sportbootführerschein See wird anerkannt. Ganz ohne Nachweis geht der Mietausflug also nicht mehr. Broilers mit "Gib das Schiff nicht auf".

Auf der Mein Schiff 7, dem Kreuzfahrtschiff von TUI Cruises, läuft seit Dienstag ab Kiel der Schlagerliner 4. 5 Tage geht es über Oslo und Kristiansand nach Hamburg. Thomas Anders, Anna-Maria Zimmermann, Olaf der Flipper, Melissa Naschenweng, Nick P. und Luna stehen mit weiteren Gästen auf dem Programm. Schon diese Künstlerliste ist länger als manche Bordkarte. Die Mein Schiff 7 war damit letztmalig in diesem Jahr in Kiel. Weiter geht's mit Nirvana.

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1: Am 3. Oktober 2014, heute vor 12 Jahren, wechselte ein Stück Beatles-Geschichte in den USA den Besitzer. Für $36.655. Es war keine gewöhnliche Ausgabe von Please Please Me, dem Debütalbum der Beatles von 1963. Das Vinyl befand sich in einem außergewöhnlich guten, nahezu neuwertigen Zustand. Und auf dem Cover standen die Unterschriften aller vier: John Lennon, Paul McCartney, George Harrison und Ringo Starr. Genau diese Kombination machte aus einer frühen LP ein historisches Dokument. Please Please Me entstand kurz vor der weltweiten Explosion der Beatlemania, in jener kurzen Phase, in der die Band noch nach Aufbruch klang, hungrig, direkt und mit einem Fuß bereits in der Zukunft. Ein Album, das ursprünglich als Musik gekauft wurde, war plötzlich auch ein Archivstück der Rockgeschichte. Bemerkenswert ist, wie beiläufig solche Schätze damals manchmal entstanden. Von einer anderen, vollständig signierten Ausgabe ist überliefert, dass sie 1963 bei einem Kartenspiel als Untersetzer für Getränke diente. Das war allerdings nicht das Exemplar dieser Auktion. Es zeigt nur, wie wenig man sich damals vorstellen konnte, dass diese vier Unterschriften eines Tages ein kleines Vermögen wert sein würden. Auch bei den Preisen muss man genau hinschauen. Eine separate, ebenfalls signierte Ausgabe wurde im selben Jahr für $40.625 versteigert. Unterschiedliche Exemplare, unterschiedliche Provenienzen, aber dieselbe Erkenntnis. Die Beatles sind nicht nur Teil der Musikgeschichte, sondern längst auch ihrer materiellen Erinnerung. Und wenn ein Album von 1963 heute noch so lebendig wirkt, dann liegt das nicht zuletzt an diesem Gedanken. Man kann zurückblicken, ohne stehen zu bleiben. Genau dafür haben die Beatles später den passenden Titel geliefert: Get Back.

Die ersten machen sich bestimmt schon auf den Weg rüber zur Nordseehalle. Ich mache Platz für Stefan und die Nachrichten. Habt einen fantastischen Samstagabend, wo auch immer ihr gerade seid. Hier sind Him mit Cyanide Sun. Tschüss.

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1: Mit mir, Elias. Hallo. In Hamburg haben am Samstagmittag mehrere hundert Menschen für entschlosseneren Klimaschutz und eine gerechtere Politik demonstriert. Für eine geschlossene Menschenkette rund um die Binnenalster reichte die Teilnehmerzahl nicht. Stattdessen bildeten die Demonstrierenden auf der Resendammbrücke ein Oval und hielten einen 10-minütigen Schweigemoment ab. Die Polizei sprach von rund 350 Beteiligten, die Veranstalter von 500. Bundesweit nahmen nach deren Angaben etwa 19.000 Menschen an der Aktion teil. In Welt bei Tönning sind am Freitagabend 4 Menschen bei einem Verkehrsunfall leicht verletzt worden. Nach Polizeiangaben schnitt ein Auto auf der Dorfstraße eine enge Kurve und stieß mit einem entgegenkommenden Wagen zusammen. Die Straße war nach der Kollision kurzzeitig gesperrt. Vereinigtes Königreich Maritime Trade Operations berichteten, dass ein Tanker am Freitag um 11.22 Uhr UTC während der Durchfahrt durch die Straße von Hormus von einem unbekannten Projektil getroffen wurde. Der Aufprall verursachte einen Stromausfall und einen kleinen Brand, der gelöscht werden konnte, sodass das Schiff seine Fahrt ohne Verletzte oder Umweltschäden fortsetzen konnte. Dieser Vorfall folgt auf einen ähnlichen Angriff am Donnerstag sowie auf 4 weitere Angriffe am Sonntag und Montag, die erst durch eine verspätete Berichterstattung bekannt wurden. Einer der Vorfälle am Sonntag wurde als verdächtige Aktivität eingestuft. Die Behörden haben die beteiligten Schiffe oder die für die Projektile verantwortlichen Parteien bisher nicht identifiziert. Die Gesamtzahl der seit dem 28. September betroffenen Schiffe ist damit auf mindestens 6 gestiegen. Das waren die Nachrichten. Molly, wie wird das Wetter?
2: An der Küste bleibt es heute bedeckt bei 17 Grad, nachts 16, mit Windstärke 4 aus Süd-Südwest. Morgen bleibt es grau bei 16 Grad, nachts 15 und westlichem Wind bis Stärke 4. Die Wellen messen 1 Meter. Übermorgen werden es 18 Grad und der Sommer nimmt sich frei. Heute läuft die Welle vor dem Südhafen 1 Meter. Ebbe ist bis 23.47 Uhr, Flut bis 5.32 Uhr. Morgen geht die Sonne um 7.35 Uhr auf, um 18.57 Uhr unter.
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3: Moin bei The Rock Radio Helgoland und willkommen zu Samstag. Der Samstagabend gehört euch. Musikwünsche könnt ihr über die Wunschseite auf unserer Website schicken. Kurz nach 8. Und für diesen besonderen Augenblick kommt jetzt Kelly Clarkson mit A Moment Like This.

0: Im SEC Armadillo, einer Veranstaltungshalle in Glasgow, haben Europe Ende September ihre Jubiläumstour zu ihrem Album aus den 80ern eröffnet.
1: Was stand auf der Liste?
0: Das komplette Programm reichte von Scandinavian Ice, erstmals live gespielt, bis zu The Final Countdown am Schluss.
1: Bei drei Titeln verliere ich schon den Faden.
0: Nein, hier bleibt er dran. Joey Tempest sagt, die Band spiele den Titelsong noch gern. Die Leute kämen zur Bühne, die Reaktion sei fantastisch.
1: Das Video hat mehr als 1 Milliarde YouTube-Aufrufe. Die Single war Nummer 1 in 25 Ländern und Nummer 8 in den USA.
0: Das neue Studioalbum Come This Madness erschien mit Tobias Forge von Ghost und Michael Åkerfeldt von Opeth. Tori Amos, Shattering Sea.

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1: Schaut mal, ihr möchte gern Künstler. Was ich ja Tolles mitgebracht habe.
2: Oh nein, Rocky, was ist das denn?
3: Das sieht aber schön aus, Rocky.
1: Ich nenne die Zweibeiner eine Gitarre. Gitarre.
2: Die Zweibeiner haben Hände, Rocky. Du hast nur Flügel.
3: Deswegen müssen wir ihn nicht gleich diskriminieren, Ernst August.
1: Genau.
2: Aber ich diskriminiere doch nicht, wenn ich sage, er hat nicht das, was es braucht, um das Instrument zu spielen.
3: Also ihr beiden, ich würde das gerne mal hören.
2: Hilfe.
1: Na, dann passt mal auf, ich habe auch schon direkt einen Song richtig gut eingeübt. So, los geht's. Die Welt ist schön.
3: Und der
2: Ja, das hört sich ja schon mal gar nicht so schlecht.
1: Okay.
2: Oh, guck mal, ist das nicht Finn da unten mit einem Kräutermatsch?
1: Ja, weg mit dem Ding.
2: Lecker.
1: Ja, juhu.
5: Hey, du Scheißmöbel. Bring mir sofort mein Fischbrötchen wieder auf. Oh, Mann.
3: Der Ernst August, wie schaffen wir es jetzt, dass er nicht wieder damit anfängt?
2: Oh, Rocky, im Meer, da sind noch ganz viele Kräutermatches.
1: Echt? Ehrlich?
2: Die leckersten Brötchen, Rocky, alles voll davon.
1: Hä? Seit wann das denn?
3: Die müssen durch die Gitarre angelockt worden sein.
2: Nein, Helga, nein.
1: Oh, super, dann hole ich uns noch ein paar. Passt mal auf. Die Welt ist so schön.
2: Schluss damit, Rocky, Schluss.
1: Habt ihr nicht gerade gesagt, das lockt die Fischbrötchen?
2: Da magst du nicht erstmal nachgucken gehen, ob das denn stimmt?
1: Bitte! Ja, na gut. Kleinen Moment, ich flieg mal ein bisschen rum. Ja, bis gleich.
2: Ja, super. Bis gleich, Rocky. Bis. So, Helga.
1: Ja.
2: Weg ist er. Los. Rüber mit dem Ding über die Klippe. Los, hilf.
1: Also, ich hab kein einziges Hey, wo ist meine Gitarre?
2: Aus Gitarre.
0: Demnächst mehr von
2: Helgolands schrägste Vögel.
1: Schießkügel.
2: Fresse Rocky.
6: Attenzione, Sono infetta da partigiani.

0: In einem abgelegenen Cottage in Derbyshire nahm Brian Ferry ein bislang unveröffentlichtes frühes Demo von Pyjama Rama auf. Es gilt als früheste bekannte Fassung der Single von 1973 und erscheint mit der erweiterten Ausgabe von For Your Pleasure.
1: Nur Stimme und Akustikgitarre?
0: Für die Aufnahme ja. Ferry blieb 3 oder 4 Tage allein dort und schrieb.
1: Dann war das komplett solo.
0: Nicht ganz. Phil Manzanera half ihm, für das Stück Gitarre zu lernen.
1: Das klingt nach einem Küchentischmoment, nur dass der Tisch in Derbyshire steht.
0: Ja, ja.
1: Bei mir wäre nach 3 Akkorden erstmal die Komposition fertig.
0: Am 6. November erscheint die Ausgabe in mehreren Formaten. Dazu kommt ein wiedergefundener Auftritt bei Top of the Pops, der in den BBC-Archiven gefehlt hatte. Der Auftritt ist wieder da, City mit am Fenster.

0: In Flushing Meadows Corona Park in Queens, New York haben Bernie Sanders und Alexandria Ocasio-Cortez am 2. Oktober überraschend The Strokes vorgestellt, bei deren einmaligem Heimspiel.
1: Genau davor.
0: Ocasio-Cortez erklärte, die größte Stadt der Welt empfange die größte Rockband ihrer Generation. Sanders lobte die Band für wirtschaftliche Gerechtigkeit, gegen Rassismus und für Gesundheitsversorgung als Menschenrecht.
1: Das war also Wahlkampf.
0: Nicht nur, er sprach auch über die Wahlen im November und über Widerstand gegen Autoritarismus.
1: Ungewöhnliches Vorprogramm. Erst politische Botschaften, dann Rockmusik.
0: Ihre Reality Awaits Tour kommt noch diesen Monat nach Großbritannien mit 2 Abenden im Londoner O2 und der ersten kompletten UK-Tour seit 20 Jahren.
1: Ja, ja.
0: Die Geschichte eines Fischerboots namens Alexa. Billy Joel, The Down Easter Alexa.

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1: Ja, ja, Mädels, ist auch schon gut.
0: Auf Herr Knusen so. 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

0: Bruce Springsteen hat seinen Song My City of Ruins 2002 auf dem Album The Rising herausgebracht, als eine ganz persönliche Hommage an die Stadt Asbury Park in New Jersey nach den Zerstörungen von 1990.
1: Stimmt gar nicht.
0: Doch, ihm ging es damals genau um den Neuanfang und den Wiederaufbau dieser einen Küstenstadt.
1: Ich hätte jetzt schwören können, das Stück stammte noch direkt aus den 70ern.
0: Wäre vom Sound her denkbar gewesen. Bei frischem Wind hier auf der Insel blickt man aber sowieso lieber nach vorn. Bruce Springsteen mit My City of Ruins.

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1: Das Neueste. Hier ist Elias. Hallo. In Hamburg haben am Samstagmittag mehrere hundert Menschen für entschlosseneren Klimaschutz und eine gerechtere Politik demonstriert. Für eine geschlossene Menschenkette rund um die Binnenalster reichte die Teilnehmerzahl nicht. Stattdessen bildeten die Demonstrierenden auf der Resendammbrücke ein Oval und hielten einen 10-minütigen Schweigemoment ab. Die Polizei sprach von rund 350 Beteiligten, die Veranstalter von 500. Bundesweit nahmen nach deren Angaben etwa 19.000 Menschen an der Aktion teil. In Welt bei Tönning sind am Freitagabend 4 Menschen bei einem Verkehrsunfall leicht verletzt worden. Nach Polizeiangaben schnitt ein Auto auf der Dorfstraße eine enge Kurve und stieß mit einem entgegenkommenden Wagen zusammen. Die Straße war nach der Kollision kurzzeitig gesperrt. Vereinigtes Königreich Maritime Trade Operations berichteten, dass ein Tanker am Freitag um 11.22 Uhr UTC während der Durchfahrt durch die Straße von Hormus von einem unbekannten Projektil getroffen wurde. Der Aufprall verursachte einen Stromausfall und einen kleinen Brand, der gelöscht werden konnte, sodass das Schiff seine Fahrt ohne Verletzte oder Umweltschäden fortsetzen konnte. Dieser Vorfall folgt auf einen ähnlichen Angriff am Donnerstag sowie auf 4 weitere Angriffe am Sonntag und Montag, die erst durch eine verspätete Berichterstattung bekannt wurden. Einer der Vorfälle am Sonntag wurde als verdächtige Aktivität eingestuft. Die Behörden haben die beteiligten Schiffe oder die für die Projektile verantwortlichen Parteien bisher nicht identifiziert. Die Gesamtzahl der seit dem 28. September betroffenen Schiffe ist damit auf mindestens 6 gestiegen. Das waren die Nachrichten. Molly, wie wird das Wetter?
2: Heute bleibt der Himmel bedeckt, bei 17 Grad und 30% Regenchance. Der Wind kommt mit Stärke 4 aus Süd-Südwest. Die Wellen am Südhafen sind 1 Meter hoch. Am folgenden Tag bleibt es grau bei 16 Grad, mit Windstärke 4 aus West und 1 Meter Welle. Regen ist Nebensache. Übermorgen geht's auf 18 Grad. Ebbe ist bis 23.47 Uhr, Flut bis 5.32 Uhr. Morgen geht die Sonne um 7.35 Uhr auf und um 18.57 Uhr unter.
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3: Moin zusammen, ich bin Stefan und ihr hört Samstag bei The Rock Radio Helgoland. Was ihr an diesem Samstagabend hören möchtet, könnt ihr uns jetzt über die Musikwunschseite auf unserer Website schicken. Kurz nach 9, die ersten ruhigen Minuten übernimmt Norah Jones mit Chasing Pirates, Remastered 2000.

0: für Januar 2027 angekündigt. In Lissabon, Bordeaux, Lyon, Madrid und Valencia.
1: Acht? Ist das jetzt die ganze Tour?
0: Nein, nur der neue Block. Muse ist später in diesem Jahr ohnehin in Großbritannien und Europa unterwegs mit dem Album The Wow Signal. Als Support kommt Dead Poets Society dazu.
1: Und Matt Bellamy baut dafür wirklich ein Raumschiff?
0: Das ist sein Plan für die Produktion. Eine Science-Fiction-Show mit aufwendigen Lasern und visuellen Effekten. Bei mir braucht schon ein kleiner Aufbau gefühlt eine Gebrauchsanweisung. Bei Muse wird daraus gleich Raumfahrt.
1: Klingt nach großem Besteck.
0: Die Tickets gehen am Donnerstag in den allgemeinen Verkauf. Der Vorverkauf startet am Dienstag. Jetzt Brandi Carlile mit Heaven.

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Heute Geschütze auf dem Weg zur Eider. Zwei bewaffnete Yachten begleiteten im Mai 1700 einen großen Transport aus Glückstadt. Insgesamt 34 große und kleine Fahrzeuge brachten schwere Artillerie von der Elbe zur Eier, vermutlich zur Eider. Zu dieser Artillerie gehörten große Geschütze, ihre Lafetten und Munition. Die Last verteilte sich auf viele Schiffe. Flache Pramen transportierten schwere Güter wie Kanonen und Gerät, während die Yachten den Verband sichern konnten. Für Helgoland lag diese Fahrt in vertrautem Arbeitsgebiet. Die Inselbewohner kannten die Fahrwasser vor Elbe, Weser und Eider als Fischer, Seeleute und Lotsen. Vor der Küste zog ein langer Verband mit Geschützen und Versorgung über die Nordsee.

0: Cody Jinx hat einen neuen gemeinsamen Song mit Rock-Ikone Alice Cooper veröffentlicht, Moving Mountains.
1: Und was steckt drin?
0: Country, Glaube und Rock. Jinx, Cooper und Bob Ezrin haben ihn geschrieben. Die lange Reise darin steht für geistige Bereitschaft.
1: Also kein reiner Country-Song.
0: Nein, er wird über sein Label Late August Records an christliche, zeitgenössische Radiosender und Rockradios verteilt.
1: Genau diese Mischung macht ihn für mich reizvoll. Nichts bleibt sauber in einer Schublade. Country und Rock stehen einfach nebeneinander.
0: Cooper sagt, beide teilten eine Außenseiterperspektive. Genau. Er nennt Jinx einen guten Songwriter und wollte schon immer mal mit einem Country-Rock-Songwriter zusammenarbeiten.
1: Jinx ist bis zum 23. Oktober als besonderer Gast auf der Jubiläumstour von Five Finger Death Punch unterwegs.
0: Seine Reise läuft also weiter. Amy Winehouse in My

0: Gericht in St. Pancras im Norden Londons wurde die Todesursache von Phil Campbell geklärt. Der Motorhead-Gitarrist starb im März mit 64 Jahren.
1: Was hat die Untersuchung ergeben?
0: Er starb an multiplem Organversagen nach Komplikationen infolge notwendiger Operationen.
1: In einem Londoner Krankenhaus bekam er 2 Lebertransplantationen und eine Darmoperation. Zweite Transplantation war erfolgreich.
0: Nicht als Schluss. Danach folgte die Darmoperation. Campbell kam auf die Intensivstation und verschlechterte sich
1: genau
0: schnell.
1: Genau da klingt erfolgreich beinahe wie ein Endpunkt. Dabei war es nur ein Zwischenstand.
0: Der Gerichtsmediziner sagte, es gebe keinen Hinweis, dass sein Tod hätte verhindert werden können.
1: Seine Familie beschrieb ihn als hingebungsvollen Ehemann, Vater und stolzen, liebevollen Großvater, genannt Bumpy.
0: Weiter geht es mit Mark Knopfler und Hard Shoulder.

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0: Ich bin Sascha und wer am Samstagabend endlich auf der Couch gelandet ist, stellt sich doch sofort diese eine Frage. Reicht die Erholung jetzt eigentlich schon für die ganze nächste Woche?
1: Auf keinen
0: Genau,
1: Fall.
0: Das ist es. Kaum liegen die Füße einmal oben, rattert im Kopf schon wieder die To-Do-Liste durch, obwohl wir heute doch einfach nur stundenlang auf die Nordsee schauen wollen.
1: Das kenne ich.
0: Aber heute Abend weichen wir keinen Millimeter mehr von der Stelle und bleiben genau hier. Clouseau mit keinen Zentimeter.

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2: Mit mir, Elias. Hallo. In Welt bei Tönning sind am Freitagabend 4 Menschen bei einem Verkehrsunfall leicht verletzt worden. Nach Polizeiangaben schnitt ein Auto auf der Dorfstraße eine enge Kurve und stieß mit einem entgegenkommenden Wagen zusammen. Die Straße war nach der Kollision kurzzeitig gesperrt. In Hamburg hat das Hanseatische Oberlandesgericht die Nord Stream AG und die Nord Stream 2 AG nicht als Nebenkläger im Prozess um die Pipeline-Sprengungen zugelassen. Damit geht es in dem Verfahren nicht um Schadenersatz, sondern ausschließlich um eine mögliche Tatbeteiligung der angeklagten Ukrainer. Die Schäden seien angesichts der Baukosten von 7,4 und 9,5 Milliarden Euro nicht existenziell, erklärte das Gericht. Der Prozess soll am 14. Oktober beginnen. Vereinigtes Königreich Maritime Trade Operations berichteten, dass ein Tanker am Freitag um 11.22 Uhr UTC während der Durchfahrt durch die Straße von Hormus von einem unbekannten Projektil getroffen wurde. Der Aufprall verursachte einen Stromausfall und einen kleinen Brand, der gelöscht werden konnte, sodass das Schiff seine Fahrt ohne Verletzte oder Umweltschäden fortsetzen konnte. Dieser Vorfall folgt auf einen ähnlichen Angriff am Donnerstag sowie auf 4 weitere Angriffe am Sonntag und Montag, die erst durch eine verspätete Berichterstattung bekannt wurden. Einer der Vorfälle am Sonntag wurde als verdächtige Aktivität eingestuft. Die Behörden haben die beteiligten Schiffe oder die für die Projektile verantwortlichen Parteien bisher nicht identifiziert. Die Gesamtzahl der seit dem 28. September betroffenen Schiffe ist damit auf mindestens 6 gestiegen. Und jetzt zum Wetter. Molly.
3: Heute leichte Schauer bei 17 Grad, später bedeckt. Windstärke 3 aus West, später bis 4 aus Süd-Südwest. Höchstwert 17, Tiefstwert 16 Grad. Am Südhafen 1 Meter Welle. Morgen bedeckt, 16 bis 15 Grad, Wind bis Stärke 4 aus West, 1 Meter Welle. Die See bleibt bescheiden. Übermorgen bedeckt, bis 18 Grad, Wind bis 5 aus West-Südwest. Ebbe bis 23.47 Uhr, Flut bis 5.32 Uhr. Die Sonne geht um 7.35 Uhr auf und um 18.57 Uhr unter.
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4: Moin und herzlich willkommen bei The Rock Radio Helgoland. Ich bin Stefan und das ist Samstag. Es ist Samstagabend. Wenn euch ein Lied fehlt, schickt euren Musikwunsch über die Seite auf unserer Website. Kurz nach 10, als nächstes hört ihr Dolly Parton und Pentatonix mit Jolene.

0: Placebo haben am Auftakt ihrer Tour zum 30-jährigen Bandjubiläum in Mérignac in Frankreich ein 19 Songs langes Konzert gespielt.
1: Und dabei vor allem die ganz sicheren Stücke?
0: Nein, Come Home kam erstmals seit langer Zeit zurück, dazu You Don't Care About Us und weitere frühe Titel.
1: Bei einem Jubiläum würde ich ja alles ordentlich aus dem Archiv holen, wobei mein eigenes Archiv schon beim Aufräumen unübersichtlich wird.
0: Ja, ja.
1: Bei Placebo klingt die alte Kiste dagegen ziemlich lebendig.
0: Später in Porto.
1: Dort spielten sie Helen Keller zum ersten Mal live. Mhm. Die Single greift eine unheimliche Keyboard-Melodie aus der Debützeit auf und wird deutlich schwerer.
0: Zum Jubiläum haben Brian Molko und Stefan Olsdahl außerdem das Debütalbum neu bearbeitet als Director's Cut. Die Tour kommt Ende November und Anfang Dezember nach Großbritannien und Irland.
2: Ja, ja.
0: Weiter geht's mit Kenny Loggins und Whenever I Call You Friend.

0: Fresh featuring Miles Kennedy and the Conspirators haben ihr neues Studioalbum Flying Blind angekündigt. Es erscheint am 26. Februar 2027.
1: Und der Titeltrack ist schon draußen?
0: Ja, samt Video. Der Großteil wurde live im Studio Barbarossa in Florida aufgenommen mit Michael Elvis Basquet als Produzent.
1: Alle gleichzeitig in einem Raum. Das klingt bei einer Rockband fast schon verdächtig ordentlich.
0: Eher nicht. Slash nennt die Platte spontan, direkt, bodenständig und roh. Genau. Der Titeltrack entstand erst in der Vorproduktion aus einem Riff.
1: Dazu kommen ein Pedal-Steel-Solo, Talkbox-Hooks mit Country-Einflüssen und das wohl 80er-hafteste, was Slash seit einer Weile gemacht hat.
0: Die Platte hat 12 Songs. Im kommenden Jahr folgt die Flying Blind World Tour durch Südamerika, Nordamerika und Europa. Jetzt Schandmaul, der Kapitel.

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0: Grohl ist am 2. Oktober im MetLife Stadium in East Rutherford, New Jersey mit AC/DC auf die Bühne gegangen und hat Highway to Hell gesungen.
1: Mit AC/DC?
0: Genau. Die Foo Fighters eröffneten den Abend und Grohl wechselte danach für diesen Song neben die Band.
1: Das klingt nach einem ziemlich langen Weg für einen Gastauftritt.
0: Eher nach einem Kindheitstraum mit Verstärker. Er erzählte, dass ihn der Konzertfilm Let There Be Rock mit 11 Jahren gepackt hatte. Genau. Phil Rudd und Angus Young hätten ihn auf den Weg zur Musik gebracht.
1: Also sehr persönlich.
0: Und vor dem Auftritt nannte Grohl die Kombination wörtlich einen Traum, der wahr wird. Sein lebenslanges Ziel, die Wucht von AC/DC live auf der Bühne zu erreichen. Grohl nannte die Paarung wörtlich einen erfüllten Traum. Olivia Rodrigo, Teenage Dream.

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0: Wer am Samstagabend hier auf der Insel noch draußen unterwegs ist, genießt vermutlich gerade die absolute Stille oben auf den Klippen.
1: Oder sucht völlig verzweifelt sein Smartphone im Dunkeln, weil das Teil genau beim letzten Foto vom Sonnenuntergang irgendwo ins Gras gerutscht ist. Ohne Taschenlampen-App findet da oben um diese Zeit nämlich wirklich niemand mehr zurück.
0: Quatsch!
1: Gar kein Quatsch, der Pfad ist steil.
0: Der Weg ist bestens beleuchtet. Nach dem romantischen Song von eben schalten wir jetzt wieder um bei The Rock Radio Helgoland. Neka mit Niger Delta. 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
1: Die Nachrichten mit Elias. Hallo. In Hamburg hat das Hanseatische Oberlandesgericht die Nord Stream AG und die Nord Stream 2 AG nicht als Nebenkläger im Prozess um die Pipeline-Sprengungen zugelassen. Damit geht es in dem Verfahren nicht um Schadenersatz, sondern ausschließlich um eine mögliche Tatbeteiligung der angeklagten Ukrainer. Die Schäden seien angesichts der Baukosten von 7,4 und 9,5 Milliarden Euro nicht existenziell, erklärte das Gericht. Der Prozess soll am 14. Oktober beginnen. In Hamburg-Ottensen eröffnet am Sonntag eine immersive Erlebniswelt zu den Olchis. An 12 interaktiven Stationen können Besucher auf rund 600 Quadratmetern in die fiktive Welt der grünen Kinderbuchfiguren eintauchen. Bewegliche Projektionen reagieren auf Berührungen und Körpereinsatz. Zudem laden Spielangebote zum Mitmachen ein. Grundlage der Ausstellung des Oettinger Verlags sind die seit 1990 veröffentlichten Bücher von Erhard Diekel. Die Erlebniswelt liegt gegenüber dem Thalia-Theater an der S-Bahn-Station Ottensen. Vereinigtes Königreich Maritime Trade Operations berichteten, dass ein Tanker am Freitag um 11.22 Uhr UTC während der Durchfahrt durch die Straße von Hormus von einem unbekannten Projektil getroffen wurde. Der Aufprall verursachte einen Stromausfall und einen kleinen Brand, der gelöscht werden konnte, sodass das Schiff seine Fahrt ohne Verletzte oder Umweltschäden fortsetzen konnte. Dieser Vorfall folgt auf einen ähnlichen Angriff am Donnerstag sowie auf 4 weitere Angriffe am Sonntag und Montag, die erst durch eine verspätete Berichterstattung bekannt wurden. Einer der Vorfälle am Sonntag wurde als verdächtige Aktivität eingestuft. Die Behörden haben die beteiligten Schiffe oder die für die Projektile verantwortlichen Parteien bisher nicht identifiziert. Die Gesamtzahl der seit dem 28. September betroffenen Schiffe ist damit auf mindestens 6 gestiegen. Das waren die Nachrichten. Molly, wie wird das Wetter?
2: Heute bleibt es bedeckt, mit Schauern bei 16 bis 17 Grad. Aus Südsüdwest weht Wind bis Stärke 4. Die Wellen sind einen Meter hoch. Morgen wird's bedeckt, bei 15 bis 16 Grad, mit Westwind bis Stärke 4 und Wellen um einen Meter. Übermorgen bleibt es bedeckt, bis 17 Grad, mit West-Südwest bis Stärke 5, die See schunkelt. Die Ebbe dauert bis 23.47 Uhr, die Flut bis 5.32 Uhr. Die Sonne geht um 7.35 Uhr auf und um 18.57 Uhr unter.
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3: Schönen späten Samstagabend, ich bin Stefan und ihr seid bei Samstag. Wer dem Wochenende noch einen eigenen Song mitgeben will, kann seinen Wunsch über die Musikwunschseite schicken. Kurz nach 11 und jetzt dreht ordentlich auf Chuck Berry mit Reelin' and a Rockin'.

0: Buddy Guy hat am 1. Oktober in der Radio City Music Hall in New York ein All-Star-Konzert zu seinem 90. Geburtstag gefeiert.
1: 90 im Juli und dann so ein Abend.
0: Steve Jordan von den Rolling Stones war musikalischer Leiter. In der Band spielten unter anderem Ivan Neville, Isaiah Sharkey, Willie Weeks und Kim Wilson. Dazu kamen John Mayer, Susan Tedeschi, Derek Trucks, Joe Bonamassa und Billy F. Gibbons.
1: Bei dieser Gästeliste musste die Düne doch irgendwann aus allen Nähten platzen.
0: Nicht nur Blues,
1: Stimmt,
0: Leute.
1: Da standen mehrere Generationen aus Blues und Rock zusammen. Eric Clapton war angekündigt, wurde aber krank und konnte nicht auftreten.
0: Guy war sichtlich bewegt. Das ist mein größter Geburtstag überhaupt. Der Abend endete mit allen gemeinsam auf der Bühne, Geburtstagskuchen und einem Happy Birthday aus dem ganzen Saal. Nach dem Happy Birthday geht's weiter mit Jamiroquai und Supersonic.

0: In Glasgow im Vereinigten Königreich haben Europe ihre Tour zum 40. Geburtstag von The Final Countdown eröffnet, Ende September.
1: Mit welchem Programm?
0: Mit 19 Songs, darunter Scandinavian Ice zum ersten Mal live, außerdem Rock the Night, Carrie und natürlich The Final Countdown.
1: Natürlich? Bei einer Jubiläumstour würde ich den Titeltrack ja irgendwann zwischen Ninja und Cherokee verstecken.
0: Nein, Joey Tempest sagt, die Band spiele ihn weiterhin gern live. Die Leute kämen zur Bühne, die Reaktion sei fantastisch. Eine Milliarde Aufrufe des Videos hat der Song auf YouTube längst überschritten.
1: Und Europe haben außerdem ihr neues Studioalbum Come This Madness veröffentlicht. Mit Tobias Forge von Ghost und Michael Akerfeld von Opeth.
0: Jetzt John Denver mit Leaving on a

0: Ich bin Sascha. Wer am Samstags-Pad-Abend noch einen kurzen Spaziergang macht, redet sich doch nach 5 Metern ein, dass das für die Fitness der ganzen Woche reicht.
1: Tut es auch.
0: Überhaupt nicht. Ein paar Schritte an der frischen Luft ersetzen kein Sportprogramm, egal wie viel Rückenwind ihr habt.
1: Gegenwind zählt doppelt.
0: Wäre schön. Aber wir schalten jetzt erstmal ein paar Gangstufen zurück und schauen ganz entspannt nach vorne. Hier bei The Rock Radio Helgoland. Luane mit Avenir.

0: diesen Rhythmus der OJs nimmt einem am späten Samstagabend hier auf der Insel erstmal keiner mehr weg. Das war pure Energie.
1: Außer der eigene Muskelkater.
2: Quatsch! Ich bin Stefan und wer nach so viel Soul aus den 70ern versucht, völlig unauffällig auf dem Sofa mitzutanzen, merkt nach 2 Minuten jeden einzelnen Muskel. Da hilft auch keine Meeresbrise.
0: Wer R&B aus dem Radio mit hartem Leistungssport verwechselt, ist aber auch wirklich selbst schuld. Wir schalten den Gang jetzt ganz entspannt runter. Nathaniel Rateliff and the Night Sweats mit A Little Honey.
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1: Am 3. Oktober 2014, heute vor 12 Jahren, wechselte ein Stück Beatles-Geschichte in den USA den Besitzer. Für $36.655. Es war keine gewöhnliche Ausgabe von Please Please Me, dem Debütalbum der Beatles von 1963. Das Vinyl befand sich in einem außergewöhnlich guten, nahezu neuwertigen Zustand. Und auf dem Cover standen die Unterschriften aller vier: John Lennon, Paul McCartney, George Harrison und Ringo Starr. Genau diese Kombination machte aus einer frühen LP ein historisches Dokument. Please Please Me entstand kurz vor der weltweiten Explosion der Beatlemania, in jener kurzen Phase, in der die Band noch nach Aufbruch klang, hungrig, direkt und mit einem Fuß bereits in der Zukunft. Ein Album, das ursprünglich als Musik gekauft wurde, war plötzlich auch ein Archivstück der Rockgeschichte. Bemerkenswert ist, wie beiläufig solche Schätze damals manchmal entstanden. Von einer anderen, vollständig signierten Ausgabe ist überliefert, dass sie 1963 bei einem Kartenspiel als Untersetzer für Getränke diente. Das war allerdings nicht das Exemplar dieser Auktion. Es zeigt nur, wie wenig man sich damals vorstellen konnte, dass diese vier Unterschriften eines Tages ein kleines Vermögen wert sein würden. Auch bei den Preisen muss man genau hinschauen. Eine separate, ebenfalls signierte Ausgabe wurde im selben Jahr für $40.625 versteigert. Unterschiedliche Exemplare, unterschiedliche Provenienzen, aber dieselbe Erkenntnis. Die Beatles sind nicht nur Teil der Musikgeschichte, sondern längst auch ihrer materiellen Erinnerung. Und wenn ein Album von 1963 heute noch so lebendig wirkt, dann liegt das nicht zuletzt an diesem Gedanken. Man kann zurückblicken, ohne stehen zu bleiben. Genau dafür haben die Beatles später den passenden Titel geliefert: Get Back.

0: vor Mitternacht am Samstag stellt man sich doch automatisch diese eine Frage. Ja. Wohin schrumpfen eigentlich die ganzen Stunden, sobald man sich einmal gemütlich hingesetzt hat?
1: Die schluckt direkt das Sofa.
0: Eben war gefühlt noch früher Abend und auf einmal reicht die Zeit nicht mal mehr, um in Ruhe einen einzigen klaren Gedanken wirklich zu Ende zu denken.
1: Stimmt gar nicht.
0: Doch, aber wer jetzt immer noch wach ist, schaltet mit uns eben ganz entspannt in den Sonntagsmodus um. Genau. Akon mit I Wanna Love You.

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1: Die Nachrichten mit Elias. Hallo. In Hamburg hat das Hanseatische Oberlandesgericht die Nord Stream AG und die Nord Stream 2 AG nicht als Nebenkläger im Prozess um die Pipeline-Sprengungen zugelassen. Damit geht es in dem Verfahren nicht um Schadenersatz, sondern ausschließlich um eine mögliche Tatbeteiligung der angeklagten Ukrainer. Die Schäden seien angesichts der Baukosten von 7,4 und 9,5 Milliarden Euro nicht existenziell, erklärte das Gericht. Der Prozess soll am 14. Oktober beginnen. In Hamburg-Ottensen eröffnet am Sonntag eine immersive Erlebniswelt zu den Olchis. An 12 interaktiven Stationen können Besucher auf rund 600 Quadratmetern in die fiktive Welt der grünen Kinderbuchfiguren eintauchen. Bewegliche Projektionen reagieren auf Berührungen und Körpereinsatz. Zudem laden Spielangebote zum Mitmachen ein. Grundlage der Ausstellung des Oettinger Verlags sind die seit 1990 veröffentlichten Bücher von Erhard Dietl. Die Erlebniswelt liegt gegenüber dem Thalia-Theater an der S-Bahn-Station Ottensen. Vereinigtes Königreich Maritime Trade Operations berichteten, dass ein Tanker am Freitag um 11.22 Uhr UTC während der Durchfahrt durch die Straße von Hormus von einem unbekannten Projektil getroffen wurde. Der Aufprall verursachte einen Stromausfall und einen kleinen Brand, der gelöscht werden konnte, sodass das Schiff seine Fahrt ohne Verletzte oder Umweltschäden fortsetzen konnte. Dieser Vorfall folgt auf einen ähnlichen Angriff am Donnerstag sowie auf 4 weitere Angriffe am Sonntag und Montag, die erst durch eine verspätete Berichterstattung bekannt wurden. Einer der Vorfälle am Sonntag wurde als verdächtige Aktivität eingestuft. Die Behörden haben die beteiligten Schiffe oder die für die Projektile verantwortlichen Parteien bisher nicht identifiziert. Die Gesamtzahl der seit dem 28. September betroffenen Schiffe ist damit auf mindestens 6 gestiegen. Das waren die Nachrichten. Molly, wie wird das Wetter?
2: Heute bleibt es bedeckt, mit Schauern bei 16 bis 17 Grad. Aus Südsüdwest weht Wind bis Stärke 4. Die Wellen sind einen Meter hoch. Morgen wird's bedeckt, bei 15 bis 16 Grad, mit Westwind bis Stärke 4 und Wellen um einen Meter. Übermorgen bleibt es bedeckt, bis 17 Grad, mit West-Südwest bis Stärke 5, die See schunkelt. Die Ebbe dauert bis 23.47 Uhr, die Flut bis 5.32 Uhr. Die Sonne geht um 7.35 Uhr auf und um 18.57 Uhr unter.

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20 nach 0 und der Sonntag hat ganz leise angefangen. Wer um diese Zeit noch wach auf dem Sofa sitzt, hat das meiste vom Wochenende wahrscheinlich schon hinter sich. Oder genießt schlicht die tiefe Nachtruhe. Ich bin Ralf. Wir schalten jetzt einen Gang zurück. Hier ist Bruce Springsteen mit

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so viel Entspannung mit den Lumineers, fragt man sich nachts auf der Insel ja doch. Wo endet die eigene Ruhe und wo fängt eigentlich die Faulheit an? Ich bin Ralf. Wir bleiben gemütlich auf Kurs hier bei The Rock Radio Helgoland. Weiter geht es jetzt mit Ed Sheeran und I See Fire.

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1: Die Nachrichten mit Elias.
2: Hallo.
1: In Hamburg hat das Hanseatische Oberlandesgericht die Nord Stream AG und die Nord Stream 2 AG nicht als Nebenkläger im Prozess um die Pipeline-Sprengungen zugelassen. Damit geht es in dem Verfahren nicht um Schadenersatz, sondern ausschließlich um eine mögliche Tatbeteiligung der angeklagten Ukrainer. Die Schäden seien angesichts der Baukosten von 7,4 und 9,5 Milliarden Euro nicht existenziell, erklärte das Gericht. Der Prozess soll am 14. Oktober beginnen. In Hamburg-Ottensen eröffnet am Sonntag eine immersive Erlebniswelt zu den Olchis. An 12 interaktiven Stationen können Besucher auf rund 600 Quadratmetern in die fiktive Welt der grünen Kinderbuchfiguren eintauchen. Bewegliche Projektionen reagieren auf Berührungen und Körpereinsatz. Zudem laden Spielangebote zum Mitmachen ein. Grundlage der Ausstellung des Oettinger Verlags sind die seit 1990 veröffentlichten Bücher von Erhard Dietl. Die Erlebniswelt liegt gegenüber dem Thalia-Theater an der S-Bahn-Station Ottensen. Vereinigtes Königreich Maritime Trade Operations berichteten, dass ein Tanker am Freitag um 11.22 Uhr UTC während der Durchfahrt durch die Straße von Hormus von einem unbekannten Projektil getroffen wurde. Der Aufprall verursachte einen Stromausfall und einen kleinen Brand, der gelöscht werden konnte, sodass das Schiff seine Fahrt ohne Verletzte oder Umweltschäden fortsetzen konnte. Dieser Vorfall folgt auf einen ähnlichen Angriff am Donnerstag sowie auf 4 weitere Angriffe am Sonntag und Montag, die erst durch eine verspätete Berichterstattung bekannt wurden. Einer der Vorfälle am Sonntag wurde als verdächtige Aktivität eingestuft. Die Behörden haben die beteiligten Schiffe oder die für die Projektile verantwortlichen Parteien bisher nicht identifiziert. Die Gesamtzahl der seit dem 28. September betroffenen Schiffe ist damit auf mindestens 6 gestiegen. Das waren die Nachrichten. Molly, wie wird das Wetter?
3: Heute bleibt es bedeckt, mit Schauern bei 16 bis 17 Grad. Aus Südsüdwest weht Wind bis Stärke 4. Die Wellen sind einen Meter hoch. Morgen wird's bedeckt, bei 15 bis 16 Grad, mit Westwind bis Stärke 4 und Wellen um einen Meter. Übermorgen bleibt es bedeckt, bis 17 Grad, mit West-Südwest bis Stärke 5, die See schunkelt. Die Ebbe dauert bis 23.47 Uhr, die Flut bis 5.32 Uhr. Die Sonne geht um 7.35 Uhr auf und um 18.57 Uhr unter.

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1: Steht der gute Vorsatz, mitten in der Sonntagnacht schlafen zu gehen, eigentlich jemals wirklich fest? Meistens hält er ja nur so lange, bis man die Augen zumacht und merkt, dass man gar nicht müde ist. Ich bin Ralf und wir machen die Sonntagnacht einfach weiter mit Sting und The Hounds of

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